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2: USA und Iran verhandeln laut Trump heute weiter. 21-jähriger E-Biker lebensgefährlich verletzt. Das Wetter heute in Südtirol, sonnig und heiß. Im Studio Hannelore Plunger, einen schönen guten Morgen. US-Präsident Trump hat für heute neue Gespräche mit dem Iran angekündigt. An Bord seiner Präsidentenmaschine Air Force One sagte er, die Verhandlungen würden am Nachmittag beginnen. Am Samstagabend hatte Trump erklärt, die USA und Israel würden den Iran vorläufig nicht mehr angreifen. Die Iraner und andere Golfstaaten hätten darum gebeten, eine Aussage, die der Iran bestreitet. Einen Tag vorher hatte Trump dem Iran noch massive neue Angriffe angedroht. Bei einem Hackerangriff auf die Regierung von Liechtenstein sind 31.000 offenbar hochsensible Datensätze gestohlen worden. Wie die Regierung des Fürstentums mitteilte, geschah der Datendiebstahl am vergangenen Donnerstag. Zwei Tage später wurde ein Krisenstab eingerichtet. Der Liechtensteiner Regierung zufolge geht es bei den gestohlenen Daten um ein Verzeichnis der wirtschaftlich berechtigten Personen. Gemeint sein dürften damit diejenigen, die hinter den Stiftungen, Treuhandgesellschaften und Unternehmen stehen, die in Liechtenstein ihren Sitz haben und eigentlich gerade nicht öffentlich in Erscheinung treten wollen. Das Fürstentum gilt als einer der verschwiegensten Finanzplätze Europas. Bei der Bekämpfung der Waldbrände sind in Griechenland zwei Löschhubschrauber zusammengestoßen. Dabei sind zwei Besatzungsmitglieder gestorben, zwei überlebten das Unglück. Das teilte die Feuerwehr mit. Starker Wind facht die Flammen im Waldbrandgebiet weiter an. In Frankreich, Spanien und der Türkei entspannt sich die Lage etwas. Lebensgefährlich verletzt wurde gestern Abend ein 21-jähriger E-Biker aus dem Eisacktal. Gegen 18.45 Uhr geriet er mit seinem E-Bike auf der Straße von Spiluk in Richtung Farn über die Fahrbahn hinaus und stürzte mehrere Meter in die Tiefe. Er erlitt schwere Kopfverletzungen und wurde ins Bozner Krankenhaus geflogen. Ein weiterer Mann geriet ebenfalls über die Straße hinaus, wurde aber nur leicht verletzt. Sie waren in einer E-Bike-Gruppe mit Einheimischen unterwegs. Mitarbeiter des Landesamtes für Wildtiermanagement führen von heute bis 7. August eine Fischbestandserhebung im Praxer Wildsee durch. Das Landesamt für Wildtiermanagement führt kontinuierlich Erhebungen zu den Fischbeständen in den Fließgewässern und Seen durch, um die Entwicklung der Wildbestände zu überwachen. Die tieferen Bereiche des Sees werden durch Netzfischerei erhoben, während Uferbereiche mittels Elektrofischerei befischt werden. Die Erhebung muss im Aktivitätszeitraum der Fische durchgeführt werden, weshalb sich für Gebirgsseen wie den Praxer Wildsee der August am besten eignet. Die Hitzewelle hält Südtirol weiter fest im Griff. Auch in den kommenden Tagen werden bis zu 36 Grad erwartet. Am Mittwoch sollen sogar 37 Grad auf dem Thermometer stehen. Ein Sommer wie früher würde heute als extrem kühl empfunden, sagt Landesmeteorologe Dieter Peterlin. In den 1960er und 1970er Jahren gab es in Bozen höchstens einen Tag pro Jahr mit mehr als 35 Grad. Heute sind es bereits durchschnittlich 10 Tage, Tendenz weiter steigend.
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2: Der HCB Südtirol hat den Finnen Antti Kahula als neuen Headcoach verpflichtet. Für den 50-Jährigen ist Bozen nach Fehervár und Ljubljana die dritte Station in der Eishockey League. In der vergangenen Saison war Kahula bei Bad Nauheim in der DL2 engagiert. Komplettiert wird der Coaching-Staff der Füchse von Fabio Armani, Daniel Goller und Athletiktrainer Daniel Peruzzo. Das waren die aktuellen Themen zur Stunde. Das Wetter am heutigen Montag. Der Vormittag verläuft sehr sonnig. Am Nachmittag muss man mit dem einen oder anderen Hitzegewitter rechnen. Die Höchstwerte steigen wieder etwas an und erreichen 28 bis 36 Grad. Die Wettervorschau. Am Dienstagvormittag gibt es strahlenden Sonnenschein. In der zweiten Tageshälfte entwickeln sich wieder einzelne Gewitter. Meist bleibt es aber trocken. Auch der Mittwoch bringt am Vormittag Sonne pur, aber auch danach muss man nur mit vereinzelten Gewittern rechnen. Am Donnerstag geht es mit Sonnenschein weiter. Am Nachmittag werden die Gewitter häufiger. Der Freitag bringt eine Mischung aus Sonne, Wolken und einigen Gewittern.
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5: Guten Morgen wünscht Deborah Gardner aus der Landesverkehrsmeldezentrale.
3: Brenner Autobahn in Richtung Norden zwischen Sterzing und dem Brenner LKW-Stau wegen Überlastung. Brenner Startstraße im Bereich der Kreuzung mit der Landesstraße Vilnius gilt eine Einbahnregelung wegen Arbeiten. Schnellstraße Nebo in Richtung Meran zwischen Meran Südsinnig und Meran Untermais ist wegen Arbeiten nur eine Fahrspur befahrbar. Einbahnregelungen und zeitweilige Sperren von bis zu 15 Minuten gibt es derzeit aufgrund von Arbeiten auf der Jaffenpass-Startstraße zwischen Rifian und Saltaus sowie auf der Gadertaler Startstraße zwischen Zwischenwasser und Bicolain. Gemeinde Enneberg. Die Straße zwischen St. Vigil in Enneberg und Pederü ist nach einem Mohrenabgang gesperrt. Kommen Sie gut ans Ziel.
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1: Bisschen nebelig und erfrischender als die letzten Tage, raufgekraxelt über die Berge des Landes. Der Montag, was der 3. August ist. Guten Morgen im Südtirolischen und drüber hinaus. Ich bin Alexander Lanz, Ihr Begleiter im Sendestudio.
6: Ein

Und sie hat's getan, uns was Schönes gesungen, Franzi Iodi. Um 5.55 Uhr war es Sonnenaufgang. Jetzt ist sie an der Reihe mit Traumtänzerball Michel. 10 Minuten nach 7.

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1: Die Gemeinde Xies sucht Verstärkung. Zur Erweiterung des Teams suchen wir eine qualifizierte Reinigungskraft in Teilzeit mit 26 Wochenstunden. Wir bieten Ihnen einen sicheren Arbeitsplatz im öffentlichen Dienst, ein kollegiales Arbeitsumfeld sowie flexible Arbeitszeiten. Bei Interesse informieren Sie sich jetzt im Personalamt unter 0474 97 87 83 oder auf der Homepage der Gemeinde Xies. Abgabefrist für die Gesuche ist der 21. August.
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für Sunshine and Rain. Wir haben es gehört. Der Vormittag verläuft sehr sonnig. Morgendliche Restwolken verschwinden rasch. Am Nachmittag muss man mit dem einen oder anderen Hitzegewitter rechnen. Die Höchstwerte steigen wieder etwas an und erreichen 28 Grad im oberen Pustertal bis 36 Grad im Unterland. Ramon Roselli, jetzt ist er dran, ob er will oder nicht. Er muss singen. Küssen ebenso, oder? Küss mich. So nennt sich sein neuester Titel.

0: Das Wetter in Südtirol am heutigen Montag.
1: Mit der Vorschau bis zum kommenden Freitag. Das Wetter heute. Der Vormittag verläuft sehr sonnig, morgendliche Restwolken verschwinden rasch. Am Nachmittag muss man mit dem einen oder anderen Hitzegewitter rechnen. Die Höchstwerte steigen wieder etwas an und erreichen 28 Grad im oberen Bustertal bis 36 Grad im Unterland. Das Wetter morgen am Dienstagvormittag, da gibt es strahlenden Sonnenschein. In der zweiten Tageshälfte entwickeln sich wieder vereinzelte Gewitter, meist bleibt es aber trocken. Auch der Mittwoch bringt am Vormittag Sonne pur, aber auch danach muss man nur mit vereinzelten Gewittern rechnen. Am Donnerstag geht es mit Sonnenschein weiter, am Nachmittag werden die Gewitter häufiger. Der Freitag bringt eine Mischung aus Sonne, Wolken und einigen Gewittern. So wird uns mitgeteilt von den Meteorologen Südtirols aus Bozen.
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1: Dann wollen wir mal das Ganze noch genießen. Im letzten Sommermonat. Im August.

Beispiel zwei oder dreimal war er auch mit dabei bei der Radio 2000 Party. Jetzt geht's um einiges an Sommerjahrzehnten zurück. Sonnenschein in deinen Augen haben sie damals gesungen, Arabesque. Sunrise in your eyes, 10 Minuten 4 nach 7:30 am heutigen Montag. Guten Morgen, anschließend bereit, startbereit, Christian Leis.

0: Nun gut, der Sonnenaufgang hatten wir bereits. Aufgrund dessen ist auch er bereits im Programm zuvor angekündigt.
1: Hallo, ich bin Christian Leis und grüße die Hörer von Radio 2000, dem besten Schlagersender Südtirols, und wünsche euch viel Spaß mit meiner Musik.
0: So soll es sein, das Leben ist live. 7 Minuten nach 7:30.

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0: Zu Zeiten von damals, Wolfgang Ambros, mittlerweile ist du guter Mann 74 und jetzt aus Südtirol.
1: Hier ist der Joe von Bergfeuer. Ich wünsche allen einen heißen Sommer mit der Musik von Radio 2000.
0: Aber heißer geht's gar nicht mehr, oder? Sind wir gut ausgerüstet, würde ich sagen, im Sommer 2026. Bergfeuer, mit dir will ich für immer in die Berge wandern oder ins Schwimmbad hupfen, wie auch immer. 14 Minuten vor 8, das ist der Montag.

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1: Für den heutigen Montag startend wie gewohnt mit dem Widder. Sie könnten anderen heute fast alles verkaufen, Ihre ehrliche Art macht sich aber besser bezahlt. Stier, ob in der Liebe oder im Spiel, riskante Einsätze sind heute unangebracht, Sie würden nur verlieren. Zwillinge, die anderen beharren auf ihrem Standpunkt, sparen Sie sich also jede unnötige Diskussion. Krebs, Ihre Stärken sind offensichtlich, stehen Sie heute dazu, dass Sie nicht überall glänzen können. Löwe, nur wenn es heute etwas Neues für Sie zu lernen gibt, wird dies ein wirklich erfüllter Tag. Jungfrau, sehen Sie über die kleinen Schwächen Ihres Umfeldes hinweg, sonst kommen Sie nicht von der Stelle. Waage, es gibt immer eine zweite Chance, trotzdem sollten Sie momentan noch nicht darauf bauen. Skorpion, wenn andere Ihnen weitergeholfen haben, dürfen Sie sich heute gerne erkenntlich zeigen. Schütze, übernehmen Sie sich lieber nicht vor noch mehr Aufgaben, so lange ist der Tag heute nämlich überhaupt nicht. Steinbock, heute brauchen Sie nicht zu zögern, wenn andere Ihnen mit offenen Armen entgegenkommen. Wassermann, gehen Sie aufgebrachten Mitmenschen aus dem Weg, dann legt sich die Sache schneller als Sie denken. Und Fische, andere verwirren Sie mit neuen Standpunkten, nehmen Sie fremde Argumente besser nicht zu ernst.
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0: Samstagen wird bei uns auch abends gewerkelt. Heute Abend zum Beispiel Kollege Werner Gartner in der Volksmusikwerkstatt.
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0: Wie gewohnt von 20 bis 22 Uhr, so dann auch heute Abend. Zurück zum Montermacher am Montag. Guten Morgen. In ungefähr, ja, 5 Minuten, ein bisschen mehr, die Nachrichten um 8 Uhr.

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2: 6 Tote und 27 Verletzte bei Unfall in der Provinz Rieti. 21-jähriger E-Biker lebensgefährlich verletzt. Das Wetter heute in Südtirol sonnig und heiß. Im Studio Hannelore Plunger, einen schönen guten Morgen. 6 Tote und 27 Verletzte, davon 4 schwer, ist die schreckliche Bilanz des Unfalls von gestern in Colli Sulvelino in der Provinz Rieti in der Region Latium. An den Zusammenstoß waren ein Reisebus, ein Wohnmobil und 3 Pkw beteiligt. Die Fahrzeuge befanden sich auf der Ternana im Grenzgebiet zwischen Latium und Umbrien, als sie auf der Höhe des Lago di Ventina plötzlich zusammenstießen. 27 weitere Personen wurden mit mittelschweren und leichten Verletzungen in die Krankenhäuser von Rieti, Terni und Foligno gebracht. US-Präsident Trump hat für heute neue Gespräche mit dem Iran angekündigt. An Bord seiner Präsidentenmaschine, sagte er, die Verhandlungen würden am Nachmittag beginnen. Am Samstagabend hatte Trump erklärt, die USA und Israel würden den Iran vorläufig nicht mehr angreifen. Die Iraner und andere Golfstaaten hätten darum gebeten. Eine Aussage, die der Iran bestreitet. Einen Tag vorher hatte Trump dem Iran noch massive neue Angriffe angedroht. Ein Erdbeben unweit der ägyptischen Hauptstadt Kairo hat in der Nacht den Nordosten des bevölkerungsreichsten arabischen Landes erschüttert. Die US-Erdbebenwarte gab die Stärke des Bebens, dessen Zentrum demnach in einer relativ geringen Tiefe von nur 10 Kilometern lag, mit 5,3 an. Berichte über mögliche Schäden oder Opfer gab es zunächst nicht. Lebensgefährlich verletzt wurde gestern Abend ein 21-jähriger E-Biker aus dem Eisacktal. Gegen 18.45 Uhr geriet er mit seinem E-Bike auf der Straße von Spiluk in Richtung Farn über die Fahrbahn hinaus und stürzte mehrere Meter in die Tiefe. Er erlitt schwere Kopfverletzungen und wurde ins Bozner Krankenhaus geflogen. Ein weiterer Mann geriet ebenfalls über die Straße hinaus, wurde aber nur leicht verletzt. Sie waren in einer E-Bike-Gruppe mit Einheimischen unterwegs. Mitarbeiter des Landesamtes für Wildtiermanagement führen von heute bis 7. August eine Fischbestandserhebung im Praxer Wildsee durch. Das Landesamt für Wildtiermanagement führt kontinuierlich Erhebungen zu den Fischbeständen in den Fließgewässern und Seen durch, um die Entwicklung der Wildbestände zu überwachen. Die tieferen Bereiche des Sees werden durch Netzfischerei erhoben, während Uferbereiche mittels Elektrofischerei befischt werden. Die Erhebung muss im Aktivzeitraum der Fische durchgeführt werden, weshalb sich für Gebirgsseen wie den Praxer Wildsee der August am besten eignet. Seit gestern können die Züge im nahen Fernverkehr zwischen Innsbruck und Bozen wieder planmäßig verkehren. Mehr als 10 Tage passierten am Brenner keine Züge. Die 5 täglichen Verbindungen wurden mit dem Einsatz von Bussen kompensiert. Zu Staus kam es am Wochenende auf der Brenner Autobahn. An sämtlichen Wochenenden im August wird ab nun mit sehr starkem Verkehrsaufkommen gerechnet.
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2: Der HCB Südtirol hat den Finnen Antti Kahula als neuen Head Coach verpflichtet. Für den 50-Jährigen ist Bozen nach Fehava und Ljubljana die dritte Station in der Eishockey League. In der vergangenen Saison war Kahula bei Bad Nauheim in der DEL engagiert. Komplettiert wird der Coaching-Staff der Füchse von Fabio Armani, Daniel Goller und Athletiktrainer Daniel Peruzzo. Das waren die aktuellen Themen zur Stunde. Das Wetter am heutigen Montag. Der Vormittag verläuft sehr sonnig. Am Nachmittag muss man mit dem einen oder anderen Hitzegewitter rechnen. Die Höchstwerte steigen wieder etwas an und erreichen 28 bis 36 Grad. Die Wettervorschau. Am Dienstagvormittag gibt es strahlenden Sonnenschein. In der zweiten Tageshälfte entwickeln sich wieder einzelne Gewitter. Meist bleibt es aber trocken. Auch der Mittwoch bringt am Vormittag Sonne pur, aber auch danach muss man nur mit vereinzelten Gewittern rechnen. Am Donnerstag geht es mit Sonnenschein weiter. Nachmittag werden die Gewitter häufiger. Der Freitag bringt eine Mischung aus Sonne, Wolken und einigen Gewittern.
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4: Einen schönen guten Morgen aus der Landesverkehrsmeldezentrale wünscht Renate Staudach. Auf der Brenner Autobahn kommt es in Richtung Norden zwischen Brixen und dem Brenner zu Lkw-Stau wegen Überlastung. Zurzeit herrscht in den Stadtgebieten aufgrund des Berufsverkehrs erhöhtes Verkehrsaufkommen. Rechnen Sie vor allem in und um Bozen und Meran mit Verzögerungen. Eine Einbahnregelung wegen Arbeiten gibt es unter anderem auf der Brenner Staatsstraße im Bereich der Kreuzung mit der Landesstraße Vilnius und nördlich vom Fahren, auf der Passaira Staatsstraße zwischen Rifjan und Zeltaus und auf der Gadertaler Staatsstraße zwischen Zwischenwasser und Bikolain. In der Gemeinde Enneberg ist die Straße zwischen St. Vigil in Enneberg und Bederü nach einem Murenabgang gesperrt. Gute Fahrt!
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1: Guten Morgen nochmals, schön, dass Sie uns zuhören. Das ist der Wochenstart, der Montag.

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8: Tja, bei uns als Schlager Radio schlagen sie unaufhörlich ein, die Schlager. Piloten jetzt verloren ist er auch nicht. Er meldet sich zurück, nämlich Wolfgang Petri, anschließend Hit der Stunde Sommer in der Stadt.

0: schreibst es an Hit Wolfgang Petri.
1: Das Wetter in Südtirol am heutigen Montag.
0: Und die Vorschau bis auf den kommenden Freitag, startend wie heute am Montag. Der Vormittag verläuft sehr sonnig, morgendliche Restwolken verschwinden rasch. Am Nachmittag muss man mit dem einen oder anderen Hitzegewitter rechnen. Die Höchstwerte steigen wieder etwas an und erreichen 28 Grad im oberen Pustertal bis 36 Grad im Unterland. Das Wetter morgen. Am Dienstagvormittag gibt es strahlenden Sonnenschein. In der zweiten Tageshälfte entwickeln sich wieder vereinzelte Gewitter. Meist bleibt es aber trocken. Auch der Mittwoch bringt am Vormittag Sonne pur. Tja, aber auch danach muss man nur mit vereinzelten Gewittern rechnen. Am Donnerstag, da scheint die Sonne weiterhin. Am Nachmittag werden die Gewitter häufiger. Der Freitag bringt einige Mischungen, beziehungsweise in diesem Falle der Reihe nach Sonne, Wolken und einige Gewitter sind ebenso wiederum mit dabei.

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Also Uldi, würde ich sagen, passt immer wieder gut zu mir. Eros Ramazzotti, Buongiorno Bambina, hat er uns gesungen. Samstag, der dritte Tag im Monat August. Ich sehe hier gerade Ulrich, Uwe, Alfons, Julian, Petrus und Kenneth. Hoffentlich denn richtig gelesen aus dem Kalender. Wenn Sie was zum Feiern haben sollten, das Allerbeste wünschen wir Ihnen.

0: für den heutigen Montag noch einiges an Namen gerade reinbekommen, nämlich im Kalender Benno, Bernhard, Lydia, August, Nikodemus und Burkhard ebenso, wenn Sie was zum Fahren haben sollten. Alles Beste und jetzt
1: entdecken Sie die Kraft des Mondes. Garten, Haushalt, Gesundheit und Schönheit. Wir verraten, für welche Tätigkeiten die entsprechende Mondphase gerade günstig ist.
2: An diesem Montag bringt der Wiedermond ordentlich Tatkraft. Aber bitte nicht gleich mit dem Kopf durch die Wand. Zwischen Mittag und frühen Nachmittag, da lassen sich wichtige Anliegen besonders gut ansprechen. Im Garten passen Düngen, Tomaten, Ausgeizen sowie Obst und Gemüse ernten. Auch für einen neuen Anstrich in der Hausfassade ist dieser Tag günstig.
1: Der Mond ist seit jeher unser himmlischer Begleiter mit großem Einfluss auf unser Leben, Gesundheit, Ernährung, Körperpflege, Haushalt und Garten. Besser leben nach dem Mondkalender

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2: 6 Tote und 27 Verletzte bei Unfall in der Provinz Rieti. Heftiges Unwetter auch im Fassatal. Das Wetter heute in Südtirol sonnig und heiß. Im Studio Hannelore Plunger, einen schönen guten Morgen. 6 Tote und 27 Verletzte, davon 4 schwer, ist die schreckliche Bilanz des Unfalls von gestern in Colli sul Velino in der Provinz Rieti in der Region Latium. An dem Zusammenstoß waren ein Reisebus, ein Wohnmobil und 3 Pkw beteiligt. Die Fahrzeuge befanden sich im Grenzgebiet zwischen Latium und Umbrien, als sie auf der Höhe des Lago di Ventina plötzlich zusammenstießen. 27 Personen wurden mit mittelschweren und leichten Verletzungen in die Krankenhäuser von Rieti, Terni und Foligno gebracht. In ihrer ersten offiziellen Reaktion nach dem massenhaften Andrang von Migranten auf die spanische Exklave Ceuta hat die marokkanische Regierung den Zwischenfall unter anderem mit falschen Informationen im Internet erklärt. Der Andrang der Migranten sei nicht organisiert gewesen, sondern spontan zustande gekommen, sagte ein Sprecher des Innenministeriums. Er machte auch Aktivitäten von Schleusern und eine falsche Interpretation eines spanischen Gerichtsurteils verantwortlich. Ein Erdbeben unweit der ägyptischen Hauptstadt Kairo hat in der Nacht den Nordosten des bevölkerungsreichsten arabischen Landes erschüttert. Die US-Erdbebenwarte gab die Stärke des Bebens, dessen Zentrum demnach in einer relativ geringen Tiefe von nur 10 Kilometern lag, mit 5,3 an. Berichte über mögliche Schäden oder Opfer gab es zunächst nicht. Nach den Murenabgängen in Antholz und St. Vigil hat gestern Abend ein heftiges Unwetter auch das Fassatal im Trentino getroffen. Die Rettungskräfte standen im Dauereinsatz, um Wanderer in Sicherheit zu bringen. Zudem gab es erhebliche Schäden an der Infrastruktur. Abwasserkanäle, das Glasfaser und das Stromnetz sind beschädigt worden. Schlamm und Geröll blockieren die Passstraße. Betroffen ist eine Strecke von rund 200 Metern. Der San Pellegrino-Pass ist gesperrt. Ein großer Erdrutsch hatte die Fahrbahn verlegt. Der Verkehr wird vorübergehend über den Wallespass umgeleitet. Seit gestern können die Züge im Nah- und Fernverkehr zwischen Innsbruck und Bozen wieder planmäßig verkehren. Mehr als 10 Tage passierten am Brenner keine Züge. Die 5 täglichen Verbindungen wurden mit dem Einsatz von Bussen kompensiert. Zu Staus kam es am Wochenende auf der Brenner Autobahn. An sämtlichen Wochenenden im August wird mit sehr starkem Verkehrsaufkommen gerechnet. Die drückende Hitze in Südtirol geht auch in der kommenden Woche weiter. Bis Donnerstag wird laut der Prognose jeden Tag die 35-Grad-Marke gerissen. Am Mittwoch sollen sogar 37 Grad auf dem Thermometer stehen. Für 25 Städte gilt Alarmstufe Rot, auch für Bozen. Ein Sommer wie früher würde heute als extrem kühl empfunden, sagte Landesmeteorologe Dieter Peterlin. In den 1960er und 1970er Jahren gab es in Bozen höchstens einen Tag pro Jahr mit mehr als 35 Grad. Heute sind es bereits durchschnittlich 10 Tage, Tendenz weiter steigend.
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2: Juventus hat Randall Kolo Muani in die Serie A zurückgeholt. Der mehrfach französische Nationalstürmer verbrachte bereits die Rückrunde der Saison 24-25 beim italienischen Rekordmeister. Der 27-Jährige unterschrieb einen Vertrag bis 2031. Zuvor hatte der Club bereits Bosnien-Talent Karim Alaisbegovic für rund 30 Millionen Euro unter Vertrag genommen. Das waren die aktuellen Themen zur Stunde. Das Wetter am heutigen Montag. Der Vormittag verläuft sehr sonnig. Am Nachmittag muss man mit dem einen oder anderen Hitzegewitter rechnen. Die Höchstwerte steigen wieder etwas an und erreichen 28 bis 36 Grad. Die Wettervorschau. Am Dienstagvormittag gibt es strahlenden Sonnenschein. In der zweiten Tageshälfte entwickeln sich wieder einzelne Gewitter. Meist bleibt es aber trocken. Auch der Mittwoch bringt am Vormittag Sonne pur, aber auch danach muss man nur mit vereinzelten Gewittern rechnen. Am Donnerstag geht es mit Sonnenschein weiter. Am Nachmittag werden die Gewitter häufiger. Der Freitag bringt eine Mischung aus Sonne, Wolken und einigen Gewittern.
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4: Guten Morgen wünscht Daniel Hofer aus der Landesverkehrsmeldezentrale. Auf der Landesstraße zwischen Bozen und Jenesien kommt es zu Behinderungen wegen eines Feuerwehreinsatzes. Weitere Wartezeiten und Verzögerungen wegen Arbeiten gibt es auf der Landesstraße Meran-Hafling unterhalb von Hafling, auf der Brenner Staatsstraße im Bereich der Abzweigung Villnöss und auf der Landesstraße zwischen Weidbruck und Kastelroth. Kommen Sie gut voran!

0: Chris de Borg und Missing You. Ja, ja, die Liebe hört nimmer auf, solange jedenfalls, bis du deine Arbeit nicht verlierst. Denn die Liebe zur Arbeitslosigkeit bzw. zur Arbeitslosen lässt schnell nach. So passiert das jedenfalls im Theaterstück Kasimir und Caroline, das die Freilichtspiele Südtirol Unterland in diesem August auf die Bühne bringen. Kasimir und Caroline, deren Liebe auf einem Volksfest zerbricht. Kasimir hat gerade seine Arbeit verloren und Caroline wünscht sich mehr vom Leben. Im Rahmen des Festes treffen sie auf andere Menschen, andere Schichten und schon nimmt alles seinen Lauf. Gespielt wird im Schulhof von Neumarkt, dazu die Regisseurin Mona Kraushaar.
1: Der Spielort und das Stück sind sozusagen eins. Und der Zuschauer sitzt mit auf dem Fest. Das Ganze ist eben gestaltet als Volksfest, was hier und jetzt stattfindet.
2: Und auf diesem Volksfest sehen wir das Drama zwischen Kasimir und Caroline. Fast ein bisschen wie bei den modernen Reality-Shows im Fernsehen. Und doch ganz anders. Denn letztlich scheitern die beiden an gesellschaftlichen Normen. Eine echte Tragödie eben. Hatten Sie eigentlich nie das Bedürfnis, das Stück zum Guten zu wenden, Frau Kraushaar?
1: Nein, im Gegenteil eigentlich. Horvath wollte offensichtlich kein harmonisches Märchen erzählen, sondern die psychologischen Deformationen des Menschen in Zeiten von Arbeitslosigkeit und Krise enthüllen und aufzeigen. Deswegen übrigens, ich finde das Stück auch heute wieder mehr als aktuell. Das Stück endet nicht mit Versöhnung, sondern mit Resignation. Die Figuren passen sich den Umständen an, ohne ihr Glück gefunden zu haben. Außerdem finde ich, durch ein eben dieses nicht versöhnliche Ende bleibt es am Schluss auf eine Art offener, stellt Fragen oder wirft Fragen auf, aber eben auch Möglichkeiten, auch in den Raum mit dem Publikum zusammen, dass auch das Publikum zum Denken anregt und nicht ein abgeschlossenes Happy End bietet, womit man dann schön nach Hause gehen kann.
0: Kasimir und Caroline im Schulhof von Neumarkt. Wir verlosen zwei Freikarten für diese Vorstellung. Wenn Sie Zeit, Interesse und Liebe dazu haben, anrufen unter 0474 06 06 06.

0: Nochmals kurz zurück zur Aufführung derzeit im August im Schulhof von Neumarkt. Kasimir und Caroline von Horvatsch spielt in einer Zeit, in der Geld und Konsum total wichtig als soziales Kapitel, als Kapital und Extreme in diesem Falle immer extremer werden. Man kann Parallelen zur Gegenwart ziehen, aber eines bleibt immer gleich, nämlich die Lösung. Für die Lösung für selbige sind wir zuständig.
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0: gestern am 1. August, also war in der Schweiz Bundesfeiertag und sie kommt aus dieser Gegend. Hallo, grüezi, Frau Siodi.
1: Nur für alle Sommer.
0: So ihr neuester Titel.

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1: Einen schönen guten Morgen. Der HCB Südtirol hat den Finnen Antti Kahula als neuen Headcoach verpflichtet. Für den 50-Jährigen ist Bozen nach Fehervár und Ljubljana die dritte Station in der Eishockey League. In der vergangenen Saison war Kahula bei Bad Nauheim in der DEL 2 engagiert. Komplettiert wird der Coaching-Staff der Füchse von Fabio Armani, Daniel Goller und Athletiktrainer Daniel Peruzzo. Der HC Bustertal geht mit einem Verein eine enge Partnerschaft ein, mit den Unterland Cavaliers. Wie der Eisclub gestern mitteilte, sind die Unterlandler künftig ein weiterer Kooperationspartner, nachdem man in Bruneck bereits seit längerem erfolgreich mit den Wipptal Broncos zusammenarbeitet. Das Open-Tennis-Turnier des DC Gemeinde Bozen gewann Matthias Gorner gegen die Nummer 1 Christian Fellin mit 6-3, 1-6 und 6-3. Bei der 14. Ausgabe der Sparkasse-Trophy siegte der Österreicher Sebastian Sorger gegen seinen Landsmann Sandro Kopp mit 7-6, 6-3. Bei den Frauen siegte die 24-jährige Marion Viertler gegen Ziva Longhi mit 6-1, 6-1. Am 9. August bricht Yannick Sinner in Richtung USA auf. Montreal hat Sinner abgesagt. Das Turnier hat gestern begonnen. In den USA wartet zunächst das Masters-Turnier in Cincinnati, ehe die US Open in New York losgehen. In der Zwischenzeit wird Sinner in seiner Wahlheimat Monte Carlo trainieren. Juventus hat Randal Kolo Muani in die Serie A zurückgeholt. Der mehrfach französische Nationalstürmer verbrachte bereits die Rückrunde der Saison 24-25 beim italienischen Rekordmeister. Der 27-Jährige unterschrieb einen Vertrag bis 2031, wie der Club mitteilte. Die Rufe nach personellen Konsequenzen an der Spitze des internationalen Fußballverbands FIFA werden lauter. Spaniens Ligapräsident Debos forderte als erster nun offen den Rücktritt von Präsident Gianni Infantino, der mit den letztlich verworfenen WM-Investorenplänen ins Kreuzfeuer der Kritik geraten war. Laut Debos sei Infantino im Präsidentenamt nicht mehr tragbar. Ioan De Nigro kommt im World Triathlon Cup immer besser zurecht. Gestern errang der Brixner in Rio de Janeiro erstmals in seiner Karriere ein Top-15-Resultat. Er wurde 14. Verena Steinhauser erreichte Platz 16. Bei ausgezeichneten Wetterbedingungen ging gestern im Hinterpasseier Tal die 27. Auflage des Stettiner Cups über die Bühne. Der Berglaufklassiker vom Pfälders auf die Stettiner Hütte gewann bei den Herren erstmals der Gröner Samuel Demetz, der bei seiner 5. Teilnahme nach 4 Podiumsplätzen den lang ersehnten Sieg einfuhr. Bei den Damen sorgte die Meranerin Andrea Schweighofler für den Hattrick. Sie setzte sich zum 3. Mal in Folge durch. Insgesamt waren über 230 Läuferinnen und Läufer beim Stettiner Cup dabei. Das war's vom Sport.
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So hat uns gesungen Olaf Berger, phänomenal, das so klingt aus dem Pustertal. Jetzt sehe ich gerade, wir schauen von Südtirol ins Bayerische, nämlich, da hat sie sich gemeldet, Zitter aus Weilheim in Bayern, gemeinsam mit dem Wauwau Lucky oder Lucky, wie auch immer. Sie schicken liebe Grüße und zwar in diesem Falle zuallererst Namenstagswünsche nachträglich. Alles Liebe und Gute an die liebe Annemarie ins Sarntal. Grüße weiters auch an alle Freunde und Bekannten, im Besonderen an Gertraud, Siglinde, Tina und alle, die uns gerade zuhören. Auch an uns hat sie gedacht, da sagen wir Danke. Grüße zurück an Zita und Wauwau.

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2: Für manche leider ein aktuelles Thema, nämlich für manche scheint Kokain inzwischen ganz normal zu sein. Genau das bereitet Suchtexperten Sorgen. Denn auch in Südtirol wird die Droge immer häufiger konsumiert und die Risiken werden oft unterschätzt. Dr. Bruno Marcato, Direktor des Vereins HANDS, beobachtet diese Entwicklung bereits seit Jahren.
3: Ich sehe aufgrund also von Direkterfahrungen, dass also die Kokaina ist also in der Mund von alle. In dem Sinne ist immer mehr normal, Kokain in verschiedenen Situationen, beim Fest, bevor dass ich arbeite, unter Stresssituationen, ob ich muss besondere Leistungen geben, zu nutzen.
4: Besonders problematisch ist laut HANDS der sogenannte Mischkonsum, also die Kombination verschiedener Substanzen. Bei vielen Betroffenen geht es nicht nur um eine einzelne Droge, sondern auch um Alkohol, Medikamente oder andere illegale Substanzen. Sorgen macht Marcato vor allem die Entwicklung bei Jugendlichen. Viele kommen schon früh mit verschiedenen Substanzen in Kontakt, etwa durch Medikamente aus dem eigenen Umfeld oder durch neue Drogen wie Ketamin, das laut HANDS derzeit auch in Südtirol eine zunehmende Rolle spielt.
3: In die 60er, 70er Jahre, das Thema war Arbeit, Familie und so weiter. Jetzt ist das Thema Freiheit, das Thema Genießen, das Thema Jetzt. Jetzt müssen wir feiern. Und das ist ein bisschen so eine generelle Thema, wo oft auch die Eltern haben diese Schwierigkeiten mit den Kindern und in der Erziehungsmethodologie zu sagen, vielleicht wartest du. Manchmal auch ein Nein zu sagen.
4: Wichtig sei, Sucht nicht als Problem einzelner Gruppen zu sehen. Es könne Menschen aus allen Bereichen treffen. Entscheidend sei, früh hinzuschauen, miteinander zu reden und sich Unterstützung zu holen.
3: Besser eine Konsulenz mehr, eine Beratung mehr als eine weniger. Und wir müssen erinnern, dass Jugendliche und Leute sterben noch wegen Drogen.
2: Tja, Kokain mag für manche harmlos wirken, die Folgen können aber schwerwiegend sein. Wichtig ist, Probleme früh erkennen, darüber sprechen und Hilfe holen. Genau darum geht es schließlich bei der Gesundheitsprävention. Das war ein Beitrag unserer Kollegin und Mitarbeiterin Sandra Hofer.
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Mädchen Number One, haben sie uns gesungen, die Mannen aus Südtirol. Das wären sie gewesen, die ersten drei Live-Sendestunden nach den 10 Uhr Nachrichten, Werner Gachtner. Ich bin Alexander Lanz, verabschiede mich an dieser Stelle. Hören Sie uns weiterhin zu, freuen wir uns drüber, bleiben Sie uns erhalten.

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2: Iran sieht Einigung mit Oman in Griffweite. Heftiges Unwetter auch im Fassatal. Das Wetter heute in Südtirol sonnig und heiß. Im Studio Hannelore Plunger, einen schönen Vormittag. Die Verhandlungen zwischen dem Iran und Oman über eine neue Schifffahrtsroute durch die Straße von Hormuz befinden sich iranischen Angaben zufolge in der Endphase. Teheran bestätigte zudem, dass es Gespräche über Vermittler zu einer Zwischenlösung mit den USA gibt. Am Sonntag kündigte Trump an Bord der US-Präsidentenmaschine neue Gespräche für heute Nachmittag an. Keine Details nannte er zum Verhandlungsort, den Teilnehmern und der Länge der Gespräche. Aus dem Iran gibt es bisher keine Bestätigung. Der DAX hat heute einen Rekordwert erreicht. Der deutsche Leitindex stieg am Morgen auf 25.912 Punkte und damit über den Anfang Juli erreichten Höchststand von 25.900 Punkten. Die Hoffnung auf eine Annäherung der Kriegsparteien USA und Iran hat den DAX auf Rekordhöhe getrieben. US-Präsident Trump hatte am Wochenende neue Gespräche mit dem Iran angekündigt und gleichzeitig einen Großangriff abgesagt. Daraufhin gaben die Ölpreise zu Wochenbeginn kräftig nach. Dadurch wurden die Sorgen vor einer steigenden Inflation und höheren Leitzinsen geringer. Auftrieb gab es zuletzt durch eine deutliche Erholung von Technologieaktien in den USA und Asien. In ihrer ersten offiziellen Reaktion nach dem massenhaften Andrang von Migranten auf die spanische Exklave Ceuta hat die marokkanische Regierung den Zwischenfall unter anderem mit Falschinformationen im Internet erklärt. Der Andrang der Migranten sei nicht organisiert gewesen, sondern spontan zustande gekommen, sagte ein Sprecher des Innenministeriums. Er machte auch Aktivitäten von Schleusern und eine Falschinterpretation eines spanischen Gerichtsurteils verantwortlich. Nach den Murenabgängen in Antholz und St. Vigil hat gestern Abend ein heftiges Unwetter auch das Wassertal im Trentino getroffen. Die Rettungskräfte standen im Dauereinsatz, um Wanderer in Sicherheit zu bringen. Zudem gab es erhebliche Schäden an der Infrastruktur. Abwasserkanäle, das Glasfaser und das Stromnetz sind beschädigt worden. Schlamm und Geröll blockieren die Passstraße. Betroffen ist eine Strecke von rund 200 Metern. Der San Pellegrino-Pass ist gesperrt. Der Verkehr wird vorübergehend über den Wallespass umgeleitet. Frankreich hat vor wenigen Wochen die Einführung eines Social-Media-Verbots für Kinder und Jugendliche unter 15 entschieden. Auch die österreichische Bundesregierung hat sich bei ihrem Sommerministerrat darauf geeinigt, klare Regeln für den Zugang von Kindern zu bestimmten Social-Media-Plattformen vorzugeben. Landesrat Philipp Achammer begrüßt diese Entscheidung und spricht sich für ein Verbot aus. Es geht hier vor allem um das Recht der Kinder auf ein gesundes Aufwachsen, besonders was die mentale und seelische Gesundheit betrifft. Darum ist er für ein Verbot, denn der Kinderschutz steht über allem. Aufgrund unvorhergesehener technischer Probleme verzögert sich die Wiedereröffnung der Cholera-Seilbahn. Die Ersatzbusse bleiben voraussichtlich noch bis 13. August im Einsatz. Seit Mitte April ist die Seilbahn nach Kolern wegen der in diesem Jahr stattfindenden Generalüberholung geschlossen. Die geplante Wiedereröffnung der Seilbahn wurde auf den 14. August verschoben. Dadurch kann die Generalüberholung vorschriftsgemäß und in aller Sicherheit abgeschlossen werden, was die Grundvoraussetzung für eine weiterhin komfortable, verlässliche und sichere Seilbahnverbindung ist. Ursprünglich sollte die Seilbahn ab heute wieder fahren.
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2: Juventus hat Randal Kolo Muani in die Serie A zurückgeholt. Der mehrfach französische Nationalstürmer verbrachte bereits die Rückrunde der Saison 24-25 beim italienischen Rekordmeister. Der 27-jährige Kolo Muani unterschrieb einen Vertrag bis 2031, wie der Club mitteilte. Zuvor hatte dieser bereits Bosnien-Talent Karim Alaibegovic für rund 30 Millionen Euro unter Vertrag genommen. Das waren die aktuellen Themen zur Stunde. Das Wetter am heutigen Montag. Der Vormittag verläuft sehr sonnig. Am Nachmittag muss man mit dem einen oder anderen Hitzegewitter rechnen. Die Höchstwerte steigen wieder etwas an und erreichen 28 bis 36 Grad. Die Wettervorschau. Am Dienstagvormittag gibt es strahlenden Sonnenschein. In der zweiten Tageshälfte entwickeln sich wieder einzelne Gewitter. Meist bleibt es aber trocken. Auch der Mittwoch bringt am Vormittag Sonne pur, aber auch danach muss man nur mit vereinzelten Gewittern rechnen. Am Donnerstag geht es mit Sonnenschein weiter. Am Nachmittag werden die Gewitter häufiger. Der Freitag bringt eine Mischung aus Sonne, Wolken und einigen Gewittern.
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5: Einen schönen Vormittag aus der Landesverkehrsmeldezentrale. Es spricht Deborah Gartner. Auf der Pustertaler Staatsstraße in Richtung Innichen zwischen St. Zingmund und Kienz sowie zwischen Bruneck und Bercha Kolonnenverkehr und Stau wegen Überlastung. Gemeinde Enneberg, die Straße zwischen St. Vigil in Enneberg und Bederö ist nach einem Mohrenabgang gesperrt. Kommen Sie gut voran.
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Montag, der 3. August. Ich bin Werner Gartner, darf alle ganz herzlich begrüßen zum Vormittagsprogramm hier auf Radio 2000. Und da starten wir doch hinein mit Musik, sehr erfolgreicher Musik, nämlich Thomas Anders und Dieter Bohlen. Damals als Modern Talking unterwegs und Sherry, Sherry Lady.

0: Rucksack auf den Rücken und Fernglas raus. Südtirol hat 48 neue Naturhelden. Sie kennen Wildtiere, Gletscher und die Geheimnisse der Dolomiten und sind gerade erst mal 10 oder 11 Jahre alt. Diese 48 Kinder haben ihre Ausbildung zum Junior Ranger erfolgreich abgeschlossen und in Niederrasen ihr Diplom erhalten. 8 Tage lang erkundeten sie mit Rangern und Naturexperten die Südtiroler Naturparks, lernten Erste Hilfe am Berg, Survival-Techniken und den richtigen Umgang mit der Umwelt. Das Ziel dabei, die jungen Naturfreunde, die sollen ihr Wissen weitergeben und andere für die Natur begeistern. Seit dem Start des Projekts im Jahr 2009 wurden bereits mehr als 600 Kinder zu Junior Rangern ausgebildet. Also ein starkes Zeichen dafür, dass Naturschutz schon bei den Jüngsten beginnt. Also eine ganz, ganz tolle Aktion.
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Musik aus der Schweiz, Beatrice Egli, jetzt und hier für immer. Und wir kommen zum Hit der Stunde, der wird präsentiert von einem, ja, Bruno Ferrara, so nennt er sich, sehr erfolgreichen Sänger. Weil du die Sonne bist.

0: Ja, die Klostertaler und Elena, ein Lied voller Herz und Gefühl. Und weil wir schon bei den schönen Seiten des Lebens sind, da werfen wir doch gleich einen Blick auf den Mondkalender vom heutigen Montag, den 3. August.
1: Entdecken Sie die Kraft des Mondes. Garten, Haushalt, Gesundheit und Schönheit. Wir verraten, für welche Tätigkeiten die entsprechende Mondphase gerade günstig ist.
2: An diesem Montag bringt der Wiedermond ordentlich Tatkraft. Aber bitte nicht gleich mit dem Kopf durch die Wand. Zwischen Mittag und frühen Nachmittag, da lassen sich wichtige Anliegen besonders gut ansprechen. Im Garten passen Düngen, Tomaten, Ausgeizen sowie Obst und Gemüse ernten. Auch für einen neuen Anstrich in der Hausfassade ist dieser Tag günstig.
1: Der Mond ist seit jeher unser himmlischer Begleiter mit großem Einfluss auf unser Leben. Gesundheit, Ernährung, Körperpflege, Haushalt und Garten. Besser leben nach dem Mondkalender.

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1: Iran sieht Einigung mit Oman in Griffweite. Die Südtiroler nehmen die Angebote zur Krebsfrüherkennung gerne an. Das Wetter heute in Südtirol sonnig und heiß. Im Studio Hannelore Plunger, einen schönen Vormittag. Die Verhandlungen zwischen dem Iran und Oman über eine neue Schifffahrtsroute durch die Straße von Hormuz befinden sich iranischen Angaben zufolge in der Endphase. Teheran bestätigte zudem, dass es Gespräche über Vermittler zu einer Zwischenlösung mit den USA gibt. Am Sonntag kündigte Trump an Bord der US-Präsidentenmaschine neue Gespräche für heute Nachmittag an. Keine Details nannte er zum Verhandlungsort, den Teilnehmern und der Länge der Gespräche. Aus dem Iran gibt es bisher keine Bestätigung. Der DAX hat heute einen Rekordwert erreicht. Der deutsche Leitindex stieg am Morgen auf 25.912 Punkte und damit über den Anfang Juli erreichten Höchststand von 25.900 Punkten. Die Hoffnung auf eine Annäherung der Kriegsparteien USA und Iran hat den DAX auf Rekordhöhe getrieben. US-Präsident Trump hatte am Wochenende neue Gespräche mit dem Iran angekündigt und gleichzeitig einen Großangriff abgesagt. Daraufhin gaben die Ölpreise zu Wochenbeginn kräftig nach. Dadurch wurden die Sorgen vor einer steigenden Inflation und höheren Leitzinsen geringer. Auftrieb gab es zuletzt durch eine deutliche Erholung von Technologieaktien in den USA und Asien. Bei einem Hackerangriff auf die Regierung von Liechtenstein sind 31.000 offenbar hochsensible Datensätze gestohlen worden. Wie die Regierung des Fürstentums mitteilte, geschah der Datendiebstahl am vergangenen Donnerstag. Zwei Tage später wurde ein Krisenstab eingerichtet. Der Liechtensteiner Regierung zufolge geht es bei den gestohlenen Daten um ein Verzeichnis der wirtschaftlich berechtigten Personen. Gemeint sein dürften damit diejenigen, die hinter den Stiftungen, Treuhandgesellschaften und Unternehmen stehen, die in Liechtenstein ihren Sitz haben und eigentlich gerade nicht öffentlich in Erscheinung treten wollen. Das Fürstentum gilt als einer der verschwiegensten Finanzplätze Europas. Die Südtiroler nehmen die Angebote zur Krebsfrüherkennung gerne an. Die hohe Teilnahme an den organisierten Screening-Programmen und an Vorsorgeuntersuchungen auf eigene Initiative unterstreicht das ausgeprägte Präventionsbewusstsein in der Bevölkerung, betont das Ressort Gesundheitsvorsorge und Gesundheit. Mehr als 4 von 5 Frauen im Alter von 25 bis 64 haben laut BASSI-Studie eine Untersuchung zur Früherkennung von Gebärmutterhalskrebs durchführen lassen. An der Brustkrebsfrüherkennung nehmen knapp 80% der anspruchsberechtigten Frauen teil. Beim Darmkrebs-Screening liegt die Teilnahme der 50- bis 69-Jährigen bei 63%. Damit liegen die Werte über dem gesamtstaatlichen Durchschnitt. Südtirols Bildungs- und Familienlandesrat Philipp Achammer spricht sich für ein Social-Media-Verbot für Kinder und Jugendliche aus und fordert eine entsprechende gesetzliche Regelung auch auf staatlicher Ebene. Ziel sei es, Kinder besser vor den negativen Auswirkungen sozialer Netzwerke auf ihre mentale und seelische Gesundheit zu schützen. Anlass sind jüngste Entscheidungen in Frankreich und Österreich. Während Frankreich ein Verbot für unter 15-Jährige beschlossen hat, hat sich die österreichische Bundesregierung auf strengere Zugangsregeln für bestimmte Social-Media-Plattformen geeinigt. Achammer begrüßte diesen Schritt und betonte, der Schutz von Kindern habe Vorrang. Handelskammern von Trient und Bozen warnen vor den Folgen einer Einführung des Slot-Systems auf der Brennerachse. Seit Mitte Juli steht fest, dass der Generalanwalt des Europäischen Gerichtshofs der italienischen Transitklage Recht gibt. Damit könnten nach einem definitiven Entscheid des Gerichtshofs die Tiroler Fahrverbote wie das Lkw-Nachtfahrverbot, das sektorale Fahrverbot und die Fahrverbote an Samstagen im Winter mit Jahresende abgeschafft werden. Als Alternative zu den Fahrverboten steht die Einführung eines Slot-Systems im Raum. Ein derartiges Buchungssystem zwischen Rosenheim und Trient ist praktisch nicht umsetzbar. Der wirtschaftliche Schaden für die Betriebe sowie erhebliche Einschränkungen für den Personen- und Güterverkehr wären die Folge. Die Handelskammern sprechen sich entschieden gegen ein solches System aus.
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1: Das Open-Turnier des DC Gemeinde Bozen gewann Mattia Corna gegen die Nummer 1 Christian Fellin mit 6-3, 1-6, 6-3. Bei der 14. Ausgabe der Sparkasse-Trophy siegte der Österreicher Sebastian Sorger gegen seinen Landsmann Sandro Kopp mit 7-6, 6-3. Bei den Frauen gewann die 24-jährige Marion Viertler gegen Zivelonge mit 6-1, 6-1. Das waren die aktuellen Themen zur Stunde. Das Wetter am heutigen Montag. Der Vormittag verläuft sehr sonnig. Am Nachmittag muss man mit dem einen oder anderen Hitzegewitter rechnen. Die Höchstwerte steigen wieder etwas an und erreichen 28 bis 36 Grad. Die Wettervorschau. Am Dienstagvormittag gibt es strahlenden Sonnenschein. In der zweiten Tageshälfte entwickeln sich wieder einzelne Gewitter. Meist bleibt es aber trocken. Auch der Mittwoch bringt am Vormittag Sonne pur, aber auch danach muss man nur mit vereinzelten Gewittern rechnen. Am Donnerstag geht es mit Sonnenschein weiter. Am Nachmittag werden die Gewitter häufiger. Der Freitag bringt eine Mischung aus Sonne, Wolken und einigen Gewittern.
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3: Schönen Vormittag aus der Landesverkehrsmeldezentrale Windstrainer hat der Stauder. Auf der Brenner Autobahn kommt es in Richtung Norden zwischen Verona Nord und Rovereto Nord zu Kolonnenverkehr wegen Überlastung. Auf der Bustertaler Staatsstraße kommt es in Richtung Inchen zwischen Oberfintel und Kierns und zwischen St. Lorenzen und Börcher zu Kolonnenverkehr und Stau wegen Überlastung. Eine Einbahnregelung wegen Arbeiten gibt es unter anderem auf der Brenner Staatsstraße im Bereich der Kreuzung mit der Landesstraße Vilnius und nördlich von Fahren, auf der Passaierer Staatsstraße zwischen Rifjan und Saltaus, auf der Gardertaler Staatsstraße zwischen Zwischenwasser und Bikolain und auf der Landesstraße Waldbruck-Kastelroth zwischen Waldbruck und der Abzweigung St. Oswald. In der Gemeinde Enneberg ist die Straße zwischen St. Vigil in Enneberg und Bederü nach einem Murenabgang gesperrt. Gute Fahrt.
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0: Zwischen Reben und Bergen hat Eppan seinen schönsten Weingarten gekürt. Wo guter Wein wächst, da steckt viel Arbeit dahinter. Und genau diese Leistung hat Eppan jetzt mit einem ganz besonderen Wettbewerb gewürdigt. Gesucht wurde nicht das schönste Foto, sondern der schönste Weingarten der größten Weinbaugemeinde Südtirols. 9 Rebanlagen schaffen es ins Finale und am Ende, da setzte sich der höchstgelegene Weingarten Eppans in Gaid durch. Der Besitzer Manuel Geiser, der überzeugte mit seiner gepflegten Weißburgunderanlage und fotografierte den Siegerweingarten sogar selbst. Der Wettbewerb soll zeigen, wie viel Einsatz, Tradition und Leidenschaft hinter der einzigartigen Weinlandschaft steckt. Und ja, ich muss sagen, wenn der Wein dann auch so gut schmeckt, dann würde ich sagen, dann passt alles.
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0: Wir schauen auf die Uhr, es ist 11 Uhr und 21 Minuten und ich darf das Mikrofon abgeben an Kollege Roland Innerbichler zum Stellenmarkt.
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2: Die Gemeinde Xies sucht Verstärkung. 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Wir bieten Ihnen einen sicheren Arbeitsplatz im öffentlichen Dienst, ein kollegiales Arbeitsumfeld sowie flexible Arbeitszeiten. Bei Interesse informieren Sie sich jetzt im Personalamt unter 0474 97 87 83 oder auf der Homepage der Gemeinde Xies. Abgabefrist für die Gesuche ist der 21. August.
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Ja, eine Stimme, die man kennt, Kerstin Ott im Vormittagsprogramm hier auf Radio 2000. Und es zieht uns jetzt in die Schweiz zum Hit der Stunde. Leonhard und seine aktuelle Single. Die nennt sich dann Ein letzter Blick zurück.

0: Wir schauen auf unser Studio kurz nach 11:30 und es wird wieder heiß in Südtirol. Was gibt es da Besseres als ab ins erfrischende Nass? Zum Beispiel in Dorf Tirol. Das öffentliche Freibad direkt am Ortseingang bietet in den Sommermonaten Badevergnügen total für die ganze Familie. Und der Wasserpark, der besticht mit seinem stilvollen Ambiente, einer atemberaubenden Rundumsicht und einer durch und durch entspannten Atmosphäre. Also, da wäre es toll, mal hinzukommen und das ermöglichen wir jetzt, denn einfach zuhören und vielleicht haben Sie schon das Telefon natürlich in der Hand.
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0: Ja, wie immer 0474 060606.

0: So, wollen wir mal schauen, ob schon jemand in der Leitung ist. Wen haben wir denn heute?
1: Ja, da ist Andreas aus dem Sarntal.
0: Andreas aus dem Sarntal. Also Andreas, ich darf gratulieren, ich darf dich nach Dorf Tirol schicken zu schwimmen. Also zwei Karten gibt es da super. Und natürlich bei dem Wetter, wie es momentan ausschaut, hättest du Zeit einmal ein bisschen zu kehlen, oder?
1: Ja, ganz genau, er braucht
0: es. Wir sind bei Ihnen drin, gestern hast du fest angekehlt, oder?
1: War schon ein bisschen, ja, aber ist halt neu.
0: Also, warm. Wir sind es gewöhnt, dass er so ist, als wie es jetzt ist, gell? Das ganze Warm ganz ist auch nicht genau. Das Beste.
1: Nein, ganz genau.
0: Andreas, wen nimmst du denn mit?
1: Wäre die Frau und die Kinder.
0: Einmal einen schönen Tag in Dorf Tirol, gell? Und mal schauen. Genau. Vielleicht ein bisschen, ein paar Tage noch warten, bis die Saison ein bisschen um ist, gell? Dann ist es ein feiner.
1: Ganz genau, ja. Leid. Dann lass es aushalten.
0: Jawohl. Andreas, also wie gesagt, es gibt zwei Karten, du bleibst schon noch dran, dann schreiben wir alles auch. Und ja, dass mir die Karten ans richtige Ort kommen, gell? Danke dir fürs Mitmachen.
1: Ja, danke schön.
0: Einfach dranbleiben, gell?
1: Ja.

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2: Ja, natürlich auch am heutigen Montag wieder werde ich pünktlich hier sein um 20 Uhr. Wenn Sie noch Grüße oder Glückwünsche haben, dann rufen Sie uns einfach an unter 0474 06 0606 oder Sie schreiben uns per WhatsApp an die 380 900 80 78, und ja, schon sind Sie dabei. Wünsche oder Glückwünsche, wie man es sehr, sehr gerne immer Montag und Mittwochs und wie gesagt, auch heute pünktlich ab 20 Uhr. Vielleicht ist auch diese Gruppe mit dabei. Hier ist Maravel und Betty Blue.

Das war das Vormittagsprogramm hier auf Radio 2000. Ich darf mich für den Moment verabschieden und ab 20 Uhr, wie gesagt, bin ich dann wieder hier. Jetzt gibt es eine kurze Pause nach den Nachrichten. Dann ab 15 Uhr wird Kollege Roland Innerbichler hier sein. Also machen Sie es gut in der Zwischenzeit. Mahlzeit und bis bald. Ihr Werner.

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1: Hitzewelle erreicht in Italien Höhepunkt. Der Priester und Kirchenhistoriker Josef Gelmi ist tot. Das Wetter heute in Südtirol sonnig und heiß. Im Studio Hannelore Plunger. Einen schönen Tag. Die Hitzewelle in Italien erreicht ihren bisherigen Höhepunkt. Temperaturen um die 40 Grad, Tropennächte und Dutzende Städte mit höchster Alarmstufe setzen Menschen und Natur enorm unter Druck. Nach Angaben der Meteorologen werden die Temperaturen mindestens eine weitere Woche auf extremem Niveau bleiben. Das italienische Gesundheitsministerium rief für heute in 25 von 27 überwachten Städten die höchste Hitzewarnstufe aus. Die extreme Belastung macht sich zunehmend auch in Krankenhäusern bemerkbar. Nach Angaben der italienischen Gesellschaft für Notfallmedizin stieg die Zahl der Patienten in den Notaufnahmen der großen Städte im Vergleich zum Normalbetrieb um rund 15%. Die Wald- und Buschbrände westlich der griechischen Hauptstadt Athen sind noch nicht unter Kontrolle. Die Feuerwehr konzentriert sich auf zwei Fronten. Es windet zwar nicht mehr so stark wie am Wochenende, doch die Einsätze sind weiterhin gefährlich und die Waldbrandgefahr laut Zivilschutz sehr hoch. Gestern waren bei der Kollision zweier Löschhubschrauber ein Pilot und ein Co-Pilot ums Leben gekommen. Damit stieg die Zahl der Toten auf 5. Israel hat bei den USA Bedenken gegen den von Präsident Trump verkündeten Plan zur Entwaffnung der Terrororganisation Hamas geäußert. Die veröffentlichte Fassung spiegle die israelischen Positionen nicht wider, sagte der Sprecher von Ministerpräsident Netanyahu heute. Hamas-Vertreter hatten mitgeteilt, dass eine Einigung in der Frage der Waffen erzielt worden sei. Nach Trumps Darstellung soll die Hamas ihre Waffen schrittweise abgeben. Anschließend sollen sich die israelischen Streitkräfte aus dem Gaza Streifen zurückziehen. Der Priester und Kirchenhistoriker Josef Gelmi ist tot. Gelmi ist heute früh im Alter von 89 Jahren verstorben. Mit ihm verliert Südtirol einen der bedeutendsten Kenner der Tiroler Kirchengeschichte, der die Erforschung der regionalen Kirchengeschichte über Jahrzehnte wesentlich mitgestaltet hat. Er veröffentlichte zahlreiche Bücher und wissenschaftliche Beiträge zur Geschichte der Kirche in Südtirol und zur Diözese Bozen-Brixen und wirkte an bedeutenden theologischen Nachschlagewerken mit. Die Südtiroler Bevölkerung nutzt die Angebote zur Krebsfrüherkennung intensiv. Die Beteiligung an den organisierten Screening-Programmen sowie an Vorsorgeuntersuchungen auf eigene Initiative liegt in Südtirol über dem gesamtstaatlichen Durchschnitt. Mehr als 4 von 5 Frauen im Alter von 25 bis 64 haben laut Basisstudie eine Untersuchung zur Früherkennung von Gebärmutterhalskrebs durchführen lassen. An der Brustkrebsfrüherkennung nahmen 80% der anspruchsberechtigten Frauen teil. Beim Darmkrebs-Screening liegt die Teilnahme der 50- bis 69-Jährigen bei 63%. Der Südtiroler Bauernbund setzt sich seit vielen Jahren konsequent für mehr Arbeitssicherheit und Gesundheitsschutz ein. Der Bauernbund möchte die Sicherheitskultur in der Landwirtschaft nachhaltig stärken und neue Maßstäbe setzen. Deshalb startet in Kürze eine Initiative, die es in dieser Form bislang nicht gibt, das Kompetenzzentrum für Arbeitssicherheit und Gesundheitsschutz. Daniel Gasser, der Obmann.
2: Natürlich ist es uns ein Anliegen da, vor allem die Präventionsarbeit der vergangenen Jahre, die was sehr gut gewirkt hat, da weiterhin zu verstärken. Und da hat man auch gesehen, dass das hilft, also die Leute draußen zu sensibilisieren. Und deswegen profitieren da alle. Und wir wollen auch sagen, dass uns das Thema Arbeitssicherheit und Gesundheitsschutz ein großes Anliegen ist. Und eben durch das Kompetenzzentrum will man das weiterhin verstärken. Und ich bin überzeugt, dass man auch da die Sicherheit in der Landwirtschaft, die Sicherheit und den Gesundheitsschutz weiter ausbauen können und das ein weiterer Schritt in die richtige Richtung ist.
1: Seit heute braucht es die elektronische Identitätskarte oder den Reisepass für Reisen ins Ausland. Italiens Identitätskarte aus Papier bleibt vorerst bestehen. Die Papierausweise werden künftig aber nur noch eingeschränkt anerkannt. Kunde Bauhofer von der Verbraucherzentrale informiert.
3: Die neue elektronische Identitätskarte ist nicht nur ein Ausweisdokument, sie ist auch eine richtige elektronische Identität. Das heißt, sie kann den SPID ersetzen. Dabei ist die sogenannte CE kostenlos, wohingegen der SPID bei den meisten Anbietern seit heuer Kosten mit sich bringt.
1: Handelskammern von Trient und Bozen warnen vor den Folgen einer Einführung des Slot-Systems auf der Brennerachse. Seit Mitte Juli steht fest, dass der Generalanwalt des Europäischen Gerichtshofs der italienischen Transitklage Recht gibt. Damit könnten nach einem definitiven Entscheid des Gerichtshofs die Tiroler Fahrverbote, wie das Lkw-Nachtfahrverbot, das sektorelle Fahrverbot und die Fahrverbote an Samstagen im Winter mit Jahresende abgeschafft werden. Als Alternative zu den Fahrverboten steht die Einführung eines Slot-Systems im Raum. Ein derartiges Buchungssystem zwischen Rosenheim und Trient ist praktisch nicht umsetzbar. Der wirtschaftliche Schaden für die Betriebe sowie erhebliche Einschränkungen wären die Folge.
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1: Am 9. August bricht Jannik Sinner in Richtung USA auf. Montreal hat Sinner abgesagt. Das Turnier hat gestern begonnen. In den USA wartet zunächst das Masters-Turnier in Cincinnati, ehe die US Open in New York losgehen. In der Zwischenzeit wird Sinner noch in seiner Wahlheimat Monte Carlo trainieren. Das waren die aktuellen Themen zur Stunde. Das Wetter am heutigen Montag. Am Nachmittag entstehen mit der Sonne einige Quellwolken und daraus bildet sich das eine oder andere Hitzegewitter. Die Höchstwerte steigen wieder etwas an und erreichen 28 bis 36 Grad. Die Wettervorschau. Im Großteil Südtirols scheint morgen den ganzen Tag die Sonne. Es bilden sich zwar ein paar Quellwolken, aber daraus entstehen nur vereinzelt Gewitter. Die Temperaturen steigen am Nachmittag auf 29 bis 36 Grad. Am Mittwochvormittag gibt es strahlenden Sonnenschein. In der zweiten Tageshälfte entwickeln sich wieder vereinzelte Gewitter. Meist bleibt es aber trocken. Am Donnerstag geht es mit Sonnenschein weiter. Am Nachmittag werden die Gewitter allerdings häufiger. Der Freitag bringt eine Mischung aus Sonne, Wolken und einigen Gewittern. Die Temperaturen gehen um ein paar Grad zurück. Am Samstag wird es recht freundlich mit Sonne und einzelnen lokalen Schauern.
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5: Daniel Hofer begrüßt Sie aus der Landesverkehrsmeldezentrale. Auf der Pustertaler Staatsstraße in Fahrtrichtung Innichen zwischen Oberfintel und Kienz sowie zwischen St. Lorenzen und Percha gibt es Kolonnenverkehr und Stau wegen Überlastung. Weitere Verzögerungen und Wartezeiten wegen Arbeiten gibt es auf der Landesstraße Meran-Hafling unterhalb von Hafling, in der Gemeinde Lana in der Meraner Straße, auf der Gampenpassstraße zwischen Lana und der Abzweigung Völlern, auf der Jaufenpassstraße unterhalb des Passes auf Sterzinger Seite, auf der Brennerstadtstraße im Bereich der Abzweigung Villnöss sowie auf der Landesstraße zwischen Weidbruck und Kastelruth. Kommen Sie gut voran!
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1: Mit Hannelore Plunger einen schönen Tag. Seit heute braucht es die elektronische Identitätskarte oder den Reisepass für Reisen ins Ausland. Italiens Identitätskarte aus Papier bleibt vorerst bestehen. Die Papierausweise werden künftig nur noch eingeschränkt anerkannt. Der Priester und Kirchenhistoriker Josef Gelmi ist tot. Gelmi ist heute früh im Alter von 89 Jahren verstorben. Der Südtiroler Bauernbund setzt sich seit vielen Jahren konsequent für mehr Arbeitssicherheit und Gesundheitsschutz ein. Deshalb startet in Kürze eine Initiative, die es in dieser Form bislang nicht gibt, das Kompetenzzentrum für Arbeitssicherheit und Gesundheitsschutz. Und nun zum Sport. Am 9. August bricht Jannik Sinner in Richtung USA auf. Montreal hat Sinner abgesagt. Das Turnier hat gestern begonnen. Mehr dazu in den Nachrichten zur vollen Stunde. Und nun zum Wetter. Am Nachmittag entstehen mit der Sonne einige Quellwolken und daraus bildet sich das eine oder andere Hitzegewitter. Die Höchstwerte steigen wieder etwas an und erreichen 28 bis 36 Grad. Die Temperaturen zurzeit in Antholz 23 Grad, Saluen 27, Vilnius 22 und Laas 25 Grad.
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1: Hitzewelle erreicht in Italien Höhepunkt. Seit heute braucht es die elektronische Identitätskarte. Das Wetter heute in Südtirol sonnig und heiß. Im Studio Hannelore Plunger, einen schönen Tag. Die Hitzewelle in Italien erreicht ihren bisherigen Höhepunkt. Temperaturen um die 40 Grad, Tropennächte und Dutzende Städte mit höchster Alarmstufe setzen Menschen und Natur enorm unter Druck. Nach Angaben der Meteorologen werden die Temperaturen mindestens eine weitere Woche auf extremem Niveau bleiben. Das italienische Gesundheitsministerium rief für heute in 25 von 27 überwachten Städten die höchste Hitzewarnstufe aus. Die extreme Belastung macht sich zunehmend auch in Krankenhäusern bemerkbar. Nach Angaben der italienischen Gesellschaft für Notfallmedizin stieg die Zahl der Patienten in den Notaufnahmen der großen Städte im Vergleich zum Normalbetrieb um rund 15%. Die Wald- und Buschbrände westlich der griechischen Hauptstadt Athen sind noch nicht unter Kontrolle. Die Feuerwehr konzentriert sich auf zwei Fronten. Es windet zwar nicht mehr so stark wie am Wochenende, doch die Einsätze sind weiterhin gefährlich und die Waldbrandgefahr laut Zivilschutz sehr hoch. Gestern waren bei der Kollision zweier Löschhubschrauber ein Pilot und ein Co-Pilot ums Leben gekommen. Damit stieg die Zahl der Toten auf 5. Israel hat bei den USA Bedenken gegen den von Präsident Trump verkündeten Plan zur Entwaffnung der Terrororganisation Hamas geäußert. Die veröffentlichte Fassung spiegle die israelischen Positionen nicht wider, sagte der Sprecher von Ministerpräsident Netanyahu heute. Hamas-Vertreter hatten mitgeteilt, dass eine Einigung in der Frage der Waffen erzielt worden sei. Nach Trumps Darstellung soll die Hamas ihre Waffen schrittweise abgeben. Anschließend sollen sich die israelischen Streitkräfte aus dem Gaza Streifen zurückziehen. Seit heute braucht es die elektronische Identitätskarte oder den Reisepass für Reisen ins Ausland. Italiens Identitätskarte aus Papier bleibt vorerst bestehen. Die Papierausweise werden künftig aber nur noch eingeschränkt anerkannt. Gunde Bauhofer von der Verbraucherzentrale informiert.
2: Die neue elektronische Identitätskarte ist nicht nur ein Ausweisdokument, sie ist auch eine richtige elektronische Identität. Das heißt, sie kann den SPID ersetzen. Dabei ist die sogenannte CE kostenlos, wohingegen der SPID bei den meisten Anbietern seit heuer Kosten mit sich bringt.
1: Der Priester und Kirchenhistoriker Josef Celmi ist tot. Celmi ist heute früh im Alter von 89 Jahren verstorben. Mit ihm verliert Südtirol einen der bedeutendsten Kenner der Tiroler Kirchengeschichte, der die Erforschung der regionalen Kirchengeschichte über Jahrzehnte wesentlich mitgestaltet hat. Er veröffentlichte zahlreiche Bücher und wissenschaftliche Beiträge zur Geschichte der Kirche in Südtirol und zur Diözese Bozen-Brixen und wirkte an bedeutenden theologischen Nachschlagewerken mit. Der Südtiroler Bauernbund setzt sich seit vielen Jahren konsequent für mehr Arbeitssicherheit und Gesundheitsschutz ein. Der Bauernbund möchte die Sicherheitskultur in der Landwirtschaft nachhaltig stärken und neue Maßstäbe setzen. Deshalb startet in Kürze eine Initiative, die es in dieser Form bislang nicht gibt, das Kompetenzzentrum für Arbeitssicherheit und Gesundheitsschutz. Daniel Gasser, der Obmann.
3: Natürlich ist es uns ein Anliegen da, vor allem die Präventionsarbeit der vergangenen Jahre, die was sehr gut gewirkt hat, da weiterhin zu verstärken. Und da hat man auch gesehen, dass das hilft, also die Leute draußen zu sensibilisieren. Und deswegen profitieren da alle. Und wir wollen auch sagen, dass das Thema Arbeitssicherheit und Gesundheitsschutz ein großes Anliegen ist. Und eben durch das Kompetenzzentrum will man das weiterhin verstärken. Und ich bin überzeugt, dass man auch da die Sicherheit in der Landwirtschaft, die Sicherheit und den Gesundheitsschutz weiter ausbauen können und das ein weiterer Schritt in die richtige Richtung ist.
1: 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Am 9. August bricht Jannik Sinner in Richtung USA auf. Montreal hat Sinner abgesagt. Das Turnier hat gestern begonnen. In den USA wartet zunächst das Masters-Turnier in Cincinnati, ehe die US Open in New York losgehen. In der Zwischenzeit wird Sinner noch in seiner Wahlheimat Monte Carlo trainieren. Das waren die aktuellen Themen zur Stunde. Das Wetter am heutigen Montag. Am Nachmittag entstehen mit der Sonne einige Quellwolken und daraus bildet sich das eine oder andere Hitzegewitter. Die Höchstwerte steigen wieder etwas an und erreichen 28 bis 36 Grad. Die Wettervorschau. Im Großteil Südtirol scheint morgen den ganzen Tag die Sonne. Es bilden sich zwar ein paar Quellwolken, aber daraus entstehen nur vereinzelt Gewitter. Die Temperaturen steigen am Nachmittag auf 29 bis 36 Grad. Am Mittwochvormittag gibt es strahlenden Sonnenschein. In der zweiten Tageshälfte entwickeln sich wieder vereinzelte Gewitter. Meist bleibt es aber trocken. Am Donnerstag geht es mit Sonnenschein weiter. Am Nachmittag werden die Gewitter allerdings häufiger. Der Freitag bringt eine Mischung aus Sonne, Wolken und einigen Gewittern. Die Temperaturen gehen um ein paar Grad zurück. Am Samstag wird es recht freundlich mit Sonne und einzelnen lokalen Schauern.
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5: Guten Nachmittag aus der Landesverkehrsmeldezentrale. Brennautobahn in Richtung Süden zwischen Bozen Süd und Affi. Abschnittsweise Kolonnenverkehr und Stau wegen Überlastung. Auf der Bustertaler Staatsstraße in Richtung Inichen zwischen St. Lorenzen und Bercher. Stau wegen Überlastung. Gute Fahrt.
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1: In Lana werden günstig abgegeben 3 Herrenfahrräder je 50 Euro pro Fahrrad, 2 Kinderfahrräder je 30 Euro pro Fahrrad, 2 Kinderroller gegen eine freiwillige Spende und eine kleine Fritteuse zum Preis von 30 Euro. Telefon 333 528 53 28. Reißverschlüsse in verschiedenen Längen zu verschenken im Raum Lana. Telefon 329 256 38 81. Ein Holzherd der Firma Tirolia, 60 cm die Breite, braun mit Zentralheizungsfunktion für Warmwasser und Heizung, um 250 Euro zu verkaufen in Völs am Schlern. Telefon 333 333 0408. Ein schöner Wohnzimmerschrank im Sarental zu verschenken. Foto und weitere Infos unter 348 702 0471. Im Raum Wipptal zu verkaufen 4 Sommerreifen für VW Polo oder Panda und Punto. Die Maße 185 60 R14, der Preis 110 Euro. Die Telefonnummer 333 947 07 19. 50 Stück, 1 Kilogramm Einweggläser zu je 50 Cent im Raum Bozen zu verkaufen. Telefon 348 884 51 70. Im Raum Brixen zu verkaufen 8 neuwertige Barhocker, etliche Flohmarktsachen und eine gebrauchte Inox-Grillplatte. Telefon für weitere Infos 339 604 90 44. Das war's vom Radiomarkt, das eben gehörte, und alles weitere betreffs Bedingungen nachzulesen auf unserer Homepage.
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1: USA und Iran verhandeln laut Trump heute weiter. Messe Bozen setzt auf neue Formate und stärkere Vernetzung. Das Wetter sonnig und heiß. Im Studio Petra Farkas, einen schönen Nachmittag. US-Präsident Trump hat für heute neue Gespräche mit dem Iran angekündigt. An Bord seiner Präsidentenmaschine Air Force One sagte er, die Verhandlungen würden am Nachmittag beginnen. Am Samstag am Abend hatte Trump erklärt, die USA und Israel würden den Iran vorläufig nicht mehr angreifen. Die Iraner und andere Golfstaaten hätten darum gebeten. Eine Aussage, die der Iran bestreitet. Einen Tag vorher hatte Trump dem Iran noch massive neue Angriffe angedroht. Die meisten der bis zu 60.000 Migranten, die bis Freitag die spanische Exklave Ceuta erreicht hatten, sind inzwischen nach Marokko zurückgekehrt. Marokko macht Falschinformationen für den Grenzzwischenfall verantwortlich und weist Vorwürfe zurück, die Krise bewusst ausgelöst zu haben. Der Vorfall hat in der EU die Debatte über den Schutz der Außengrenzen neu entfacht. Die EU-Innenminister beraten morgen über die Lage. Italien will bei dem Treffen laut Medienberichten die Ausweitung von Rückführungseinrichtungen in sicheren Drittstaaten vorschlagen. Ein solches Zentrum wird von Italien in Albanien betrieben. Die EU-Kommission zeigt sich offen für entsprechende Vorschläge. Vergangene Woche hatten Italien und andere Länder Spaniens Ausschluss aus dem Schengen-Raum gefordert. Die Waldbrände in Griechenland sind weiter außer Kontrolle. Die Feuer in der Nähe der Hauptstadt Athen haben nach offiziellen Angaben mehr als 12.000 Hektar zerstört. Zum Einordnen, das sind etwa 2% der gesamten Landesfläche Südtirols und entspricht ungefähr der Größe der Gemeinden Bozen und Meran zusammen. Gestern starben außerdem 2 Menschen bei der Kollision von 2 Löschhubschraubern. Die Messe Bozen will ihre Rolle als Wirtschafts- und Innovationsplattform weiter stärken. Das ist bei einem Treffen von Landeshauptmann Kompatscher mit der Führung der Messe Bozen deutlich geworden. Die Messe ist mit rund 290 Veranstaltungstagen im Jahr ein wichtiger Treffpunkt für Unternehmen aus dem In- und Ausland. Geplant sind Investitionen und neue Veranstaltungsformate. Dazu gehört die Fachmesse Viatec, die Tourismusorte und Anbieter neuer Technologien zur Besucherlenkung zusammenbringen soll. Kompatscher betonte die große Bedeutung der Messe für Südtirol als Ort für wirtschaftlichen Austausch, Innovation und Vernetzung. Ziel sei es, die Messe Bozen zukunftsfit weiterzuentwickeln. Die Südtiroler nutzen Krebsfrüherkennungsprogramme häufiger als der italienische Durchschnitt. Das zeigt die aktuelle PASI-Erhebung. 83% der Frauen zwischen 25 und 70 Jahren haben die Vorsorge gegen Gebärmutterhalskrebs in Anspruch genommen. Knapp 80% das Brustkrebs-Screening. Bei der Darmkrebsvorsorge ist noch Luft nach oben. Hier liegt die Beteiligung bei gut 63%. Gesundheitslandesrat Hubert Messner betont, dass die hohe Teilnahme zeige, welchen Stellenwert Vorsorge in Südtirol hat. Früherkennung könne Krebserkrankungen rechtzeitig erkennen und die Heilungschancen deutlich verbessern. Messner ruft dazu auf, weiter auf Prävention zu setzen und die Angebote auch in Anspruch zu nehmen. Und auch bis zum 15. August können sich junge Erwachsene zwischen 18 und 28 Jahren für den Zivildienst bei der Caritas bewerben. Dabei erhalten sie die Möglichkeit, verschiedene soziale Arbeitsbereiche kennenzulernen und wertvolle Erfahrungen zu sammeln. Die Einsatzbereiche, in denen sie einen wichtigen Beitrag für die Gesellschaft leisten können, sind vielfältig. Ob in Flüchtlingshäusern, in der Flüchtlingsberatung, bei der Hausaufgabenhilfe, bei Young Caritas, in der Sozialberatung oder in der Unterstützung von Menschen in schwierigen Lebenssituationen.
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1: FIFA-Präsident Gianni Infantino gerät weiter unter Druck. Wales spricht sich gegen die Wiederwahl des FIFA-Bosses aus. Der Fußballverband ist damit der Erste, der das öffentlich kommuniziert. Zuvor hatte der Europäische Fußballverband UEFA Infantino scharf für dessen Investorenpläne kritisiert. Die Wahl des FIFA-Präsidenten soll im März kommenden Jahres in Marokko stattfinden. Das waren die aktuellen Themen zur Stunde. Das Wetter am heutigen Montag. Am Nachmittag entstehen mit der Sonne einige Quellwolken und daraus bildet sich das eine oder andere Hitzegewitter. Die Höchstwerte erreichen zuvor 28 Grad im oberen Pustertal bis 36 Grad im Unterland. Die Wettervorschau. Im Großteil Südtirol scheint morgen den ganzen Tag die Sonne. Es bilden sich zwar ein paar Quellwolken, aber daraus entstehen nur vereinzelt Gewitter. Nach Frühwerten zwischen 14 und 21 Grad steigen die Nachmittagstemperaturen auf 29 bis 36 Grad. Am Mittwoch vormittags Nachmittag gibt es strahlenden Sonnenschein. In der zweiten Tageshälfte entwickeln sich wieder vereinzelte Gewitter. Meist aber bleibt es trocken. Am Donnerstag geht es mit Sonnenschein weiter. Am Nachmittag werden die Gewitter häufiger. Der Freitag bringt einen Mix aus Sonne, Wolken und einigen Gewittern. Die Temperaturen gehen ein paar Grad zurück. Am Samstag wird es recht freundlich mit Sonne und einzelnen lokalen Schauern.
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3: Aus der Landesverkehrsmeldezentrale begrüßt Sie Renate Stauder. Die Landesstraße Billhof-Unterrhein ist nach einem Unfall für den Verkehr gesperrt. Auf der Brenner Autobahn kommt es abschnittsweise in Richtung Süden zwischen Bozen Süd und San Michele und in Richtung Norden zwischen Verona Nord und Trient Süd zu Kolonnenverkehr wegen Überlastung. In der Gemeinde Enneberg ist die Straße zwischen St. Vigil in Enneberg und Bederü nach einem Murenabgang gesperrt. Gute Fahrt!

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1: Die Gemeinde Xies sucht Verstärkung. Zur Erweiterung des Teams suchen wir eine qualifizierte Reinigungskraft in Teilzeit mit 26 Wochenstunden. Wir bieten Ihnen einen sicheren Arbeitsplatz im öffentlichen Dienst, ein kollegiales Arbeitsumfeld sowie flexible Arbeitszeiten. Bei Interesse informieren Sie sich jetzt im Personalamt unter 0474 97 87 83 oder auf der Homepage der Gemeinde Xies. Abgabefrist für die Gesuche ist der 21. August.
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1: Nach Tod des kleinen Matthias sind Mitglieder der Trentiner Landesregierung bei der Trauerfeier unerwünscht. Schluss mit Social Media für Kids. Landesrat Achammer macht Druck auf Regierung und das Wetter ist sonnig und heiß. Im Studio Petra Farkas, einen schönen Nachmittag. 9 Jahre nach einer schweren E. coli-Infektion ist der 13-jährige Mattia Mestri aus dem Trentino gestorben. Der Bub hatte sich 2017 durch den Verzehr von Rohmilchkäse infiziert und lag seither im Koma. In einem früheren Verfahren waren der damalige Präsident der Sozialkäserei Corredo und der Käser bereits rechtskräftig verurteilt worden. Der Fall löste landesweit eine Debatte über die Sicherheit von nicht pasteurisierten Milchprodukten aus. Die Familie brachte ihre Forderungen auch in die Politik ein. Die Beileidsbekundungen der Trentiner Landesregierung weist die Familie zurück und wirft der Provinz vor, sie nie unterstützt zu haben. Mitglieder der Landesregierung seien daher auf der Beerdigung heute unerwünscht. Die meisten der bis zu 60.000 Migranten, die bis Freitag die spanische Exklave Ceuta erreicht hatten, sind inzwischen nach Marokko zurückgekehrt. Marokko macht Falschinformationen für den Grenzzwischenfall verantwortlich und weist Vorwürfe zurück, die Krise bewusst ausgelöst zu haben. Der Vorfall hat in der EU die Debatte über den Schutz der Außengrenzen neu entfacht. Morgen treffen sich die EU-Innenminister, um über die Lage zu beraten. Italien will bei dem Treffen laut Medienberichten die Ausweitung von Rückführungseinrichtungen in sicheren Drittstaaten vorschlagen. Ein solches Zentrum wird von Italien in Albanien betrieben. Die EU-Kommission zeigt sich offen für entsprechende Vorschläge. Den vierten Tag in Folge kämpft die griechische Feuerwehr gegen mehrere große Wald- und Buschbrände westlich der griechischen Hauptstadt Athen. Gleichzeitig laufen die Untersuchungen zur Kollision zweier Löschhubschrauber, bei der gestern ein Pilot und ein Co-Pilot ums Leben kamen. Mit diesem Unfall stieg die Zahl der Toten bei diesem Ausbruch auf 5. Bereits vergangene Woche waren 3 Feuerwehrleute gestorben. Auch im Nordwesten der USA haben Feuer immense Schäden angerichtet. Dort wüten 3 gewaltige Brände rund um die Stadt Spokane. Die Behörden sprechen von der schlimmsten Naturkatastrophe in der Geschichte der Region. In Frankreich und Spanien hingegen ist die Lage momentan weitgehend unter Kontrolle. Südtirols Bildungslandesrat Philipp Achammer macht in Rom Druck für ein Social-Media-Verbot für Kinder. Er sagt, Italien sollte dem Beispiel von Österreich und Frankreich folgen und eine Altersgrenze für soziale Netzwerke einführen. Kinder und Jugendliche bräuchten Achammer zufolge sichere Räume, online wie offline, und müssten besser vor schädlichen Inhalten im Internet geschützt werden. In Frankreich gilt bereits ein Mindestalter von 15 Jahren, in Österreich von 14. In Italien wird über eine entsprechende Regelung derzeit noch diskutiert. Der Priester und Kirchenhistoriker Josef Gelmi ist tot. Er ist in der Früh im Alter von 89 Jahren verstorben. Der Autor und Kirchenhistoriker prägte mit seinen Papstbüchern die Forschung weit über die Landesgrenzen hinaus. Er veröffentlichte zahlreiche Bücher und wissenschaftliche Beiträge zur Geschichte der Kirche in Südtirol und zur Diözese Bozen-Brixen. Er wirkte an bedeutenden theologischen Nachschlagewerken mit. In der Nacht zu heute verstarb auch der Priester Giuseppe Quinz. Er wurde 97 Jahre und starb in Udine. Er wirkte seit mehr als 6 Jahrzehnten als Pfarrer und Seelsorger von St. Jakob bei Bozen. Und bis 15. August noch können sich junge Erwachsene zwischen 18 und 28 Jahren für den Zivildienst bei der Caritas bewerben. Dabei erhalten sie die Möglichkeit, verschiedene soziale Arbeitsbereiche kennenzulernen und wertvolle Erfahrungen zu sammeln. Die Einsatzbereiche, in denen sie einen wichtigen Beitrag für die Gesellschaft leisten können, sind vielfältig.
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1: FIFA-Präsident Infantino gerät weiter unter Druck. Wade spricht sich gegen die Wiederwahl des FIFA-Bosses aus. Der Fußballverband ist damit der Erste, der das öffentlich kommuniziert. Zuvor hatte die UEFA Infantino scharf für dessen Investorenpläne kritisiert. Die Wahl des FIFA-Präsidenten soll im März kommenden Jahres in Marokko stattfinden. Das waren die aktuellen Themen zur Stunde. Das Wetter am heutigen Montag. Jetzt am Nachmittag entstehen mit der Sonne einige Quellwolken. Daraus bildet sich das eine oder andere Hitzegewitter. Die Höchstwerte erreichen 28 Grad im oberen Pustertal bis 36 Grad im Unterland. Die weitere Entwicklung. Auch morgen bleibt es überwiegend sonnig. Am Nachmittag können sich einzelne Gewitter bilden, meist aber sollte es trocken bleiben. Nach Frühwerden von 14 bis 21 Grad wird es am Nachmittag gleich heiß wie heute. Auch am Mittwoch dominiert zunächst die Sonne, später sind vereinzelt Gewitter möglich. Am Donnerstag nimmt die Gewitterneigung am Nachmittag zu. Der Freitag bringt mehr Wolken, einige Gewitter und leicht sinkende Temperaturen. Am Samstag bleibt es freundlich mit Sonne und einzelnen lokalen Schauern.
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3: Schönen Nachmittag wünscht Daniel Hofer aus der Landesverkehrsmeldezentrale. Auf der Brenner Autobahn in Fahrtrichtung Süden zwischen Bozen Süd und San Michele Kolonnenverkehr wegen Überlastung. Die Landesstraße Billhof-Andrian ist zwischen dem Billhof und Unterrhein nach einem Unfall weiterhin gesperrt. Und zu Verzögerungen wegen Arbeiten kommt es immer wieder auf der Landesstraße Meran-Hafling unterhalb von Hafling, auf der Gampenpassstraße zwischen Lana und der Abzweigung Völlern, auf der Jaufenpassstraße unterhalb des Passes auf Sterzinger Seite, auf der Brenner Staatsstraße im Bereich der Abzweigung Villnöss und auf der Landesstraße zwischen Waldburg und Kastelroth. Gute und sichere Fahrt!
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Zweimal Rodensteine und das Sommer pur am heutigen Montag, bereits der 3. August, am Mikrofon. Und der Roland darf Sie einladen zu den nächsten Stunden. Ja, bis 19 Uhr darf ich Sie begleiten. Natürlich haben wir interessante Themen für Sie vorbereitet, ein bisschen Musik zum Entspannen. Und ja, ich denke, das wird ein feiner Nachmittag. Schön, dass Sie mit dabei sind.

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0: Thomas Adler bei uns im Nachmittagsprogramm. Und Sommer ist schon schön, gell? Wenn nur, das Schwitzen nicht wäre. Ja, wir haben sie, die vierte Hitzewelle und die Schweißperlen glänzen auf der Stirn Tag und Nacht. Man kommt quasi nicht mehr runter. Um es wenigstens zu Hause kühler zu haben, gibt's wieder mal Tipps. Und die hat man schon oft gehört, vergisst sie aber dennoch oft. Deswegen wir wiederholen, wenn die Wohnung zur Sauna wird, hilft vor allem das richtige Lüften. Also Fenster tagsüber geschlossen halten und erst öffnen, wenn es draußen kühler ist. Also am besten spät abends oder früh am Morgen. Jalousien und Rollläden, die halten zusätzlich ganz viel Sonne draußen und auch Fernseher, Drucken und andere Elektrogeräte, die heizen den Raum unnötig auf. Deshalb, wenn nicht gebraucht, besser ausschalten. Kurz tagsüber alles zumachen, abends oder nachts alles auf und auf Durchzug stellen. Dann soll's denn klappen mit ein bisschen kühler in den eigenen vier Wänden. Also ist ganz, ganz wichtig. Sonst, wie gesagt, ist irgendwann Ende Gelände. Die Affenhitze macht Menschen und vor allem auch Tieren zu schaffen. In diesem Sinne, schauen Sie auf sich.
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0: Eben gehörte Jan Smith um 15 und 28 Minuten zuvor einige Tipps, einfache Tipps gegen die Hitze, die aber hilfreich sind. Und wenn wir schon beim Thema Sommerhitze gelandet sind, dann sind auch die Herren von der Wetterzentrale in Südtirol nicht fern und einen darf ich jetzt begrüßen.
1: Das Wetter in Südtirol am heutigen Montag.
2: Grüß Gott, beim Wetter. Die große Hitze ist zurück. 40 Grad werden es in dieser Woche um Südtirol herum, konkret in der Poebene und südlich davon, aber auch im Osten Österreichs, in Wien zum Beispiel. Bei uns werden keine neuen Hitzerekorde mehr gebrochen, dennoch sehr heiß in den nächsten Tagen mit bis zu gut 37 Grad. Hotspot wie gewohnt Bozen und Umgebung. Für Abkühlung muss man schon weit hinauf, selbst in 2000 Metern Höhe werden es noch gut 20 Grad. Die Gewitterneigung geht nun vorübergehend zurück. Gewitter sind zwar schon noch möglich, aber eher selten. Das gilt für heute, morgen und übermorgen. Erst am Donnerstagnachmittag kann es dann wieder häufiger regnen. Richtung Wochenende gehen die Temperaturen dann zumindest ein paar Grad zurück. Es gibt eine leichte Abkühlung. Die Hitzewelle wird da gebrochen. Das war das Wetter mit Dieter Peterlin.
0: Ja, vielen Dank für die ganzen Infos. Sie haben es gehört, zunächst großes Schwitzen angesagt. Aber zum Ende der Woche hin, da wird es ein paar Grad kühler.
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den Temperaturen schmilzt die Schokolade, wir aber auch. Susan Ibrahimi und unser Hit Die Stunde und von ganz aktuellen Schlager zum Titel aus längst vergangener Zeit. Roy Orbison und Pretty Woman um 6:30.

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0: einmal Musik aus Innsbruck. Dankeschön an Gilbert und wir kommen zu einem höchst interessanten Thema.
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0: Ja, schauen Sie, ein Gramm zum Feiern, gegen den Stress oder um länger durchzuhalten. Für manche scheint Kokain inzwischen ganz normal zu sein. Genau das bereitet Suchtexperten aber Sorgen, denn auch in Südtirol wird die Droge immer häufiger konsumiert und die Risiken, die werden oft unterschätzt. Dr. Bruno Marcato, Direktor des Vereins HANDS, beobachtet diese Entwicklung bereits seit vielen Jahren.
4: Ich sehe aufgrund also von Direkterfahrungen, dass also die Kokaina ist also in der Mund von alle. In dem Sinne ist immer mehr normal, Kokain in verschiedenen Situationen, beim Fest, bevor dass ich arbeite, unter Stresssituationen, ob ich muss besondere Leistungen geben, zu nutzen.
5: Besonders problematisch ist laut HANDS der sogenannte Mischkonsum, also die Kombination verschiedener Substanzen. Bei vielen Betroffenen geht es nicht nur um eine einzelne Droge, sondern auch um Alkohol, Medikamente oder andere illegale Substanzen. Sorgen macht Marcato vor allem die Entwicklung bei Jugendlichen. Viele kommen schon früh mit verschiedenen Substanzen in Kontakt, etwa durch Medikamente aus dem eigenen Umfeld oder durch neue Drogen wie Ketamin, das laut HANDS derzeit auch in Südtirol eine zunehmende Rolle spielt.
4: In die 60er, 70er Jahre, das Thema war Arbeit, Familie und so weiter. Jetzt ist das Thema Freiheit, das Thema Genießen, das Thema Jetzt. Jetzt müssen wir feiern. Und das ist ein bisschen so eine generelle Thema, wo oft auch die Eltern haben diese Schwierigkeiten mit den Kindern und in der Erziehungsmethodologie zu sagen, vielleicht wartest du, manchmal auch ein Nein zu sagen.
5: Wichtig sei, Sucht nicht als Problem einzelner Gruppen zu sehen. Es könne Menschen aus allen Bereichen treffen. Entscheidend sei, früh hinzuschauen, miteinander zu reden und sich Unterstützung zu holen.
4: Besser eine Konsulenz mehr, eine Beratung mehr als ein

0: eine weniger. Und wir müssen erinnern, dass Jugendliche und Leute sterben noch wegen Drogen.
1: Ja, Kokain mag für manche harmlos wirken, die Folgen können aber schwerwiegend sein, wie eben gehört. Wichtig ist, Probleme früh erkennen, darüber sprechen und Hilfe holen. Genau darum geht es dann auch schließlich bei der Gesundheitsprävention.
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1: Tja, Kokain ist seit vielen, vielen Jahren, fast schon Jahrzehnten eine Modedroge. Auch hier in Südtirol, also wird konsumiert wie Staubzucker und ist schneien lassen im Sommer. Auch hier in Südtirol mittlerweile fast schon Normalität. Für euch nichts dabei.

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1: Schlimme Brände in Griechenland dauern an. Bauernbund gründet Kompetenzzentrum für mehr Arbeitssicherheit in der Landwirtschaft und das Wetter ist sonnig und heiß. Im Studio Petra Farkas einen schönen Nachmittag. In Griechenland dauert der Kampf gegen Feuer an. Einsatzkräfte bekämpfen weiterhin Wald- und Buschbrände. Rund um die Hauptstadt Athen sind 25 Löschflugzeuge und Hubschrauber unterwegs. Am Boden gehen rund 450 Feuerwehrleute gegen die Flammen vor. In Frankreich und Spanien hat sich die Lage hingegen beruhigt. Dennoch müssen vielerorts noch kleinere Brände gelöscht werden. Auch im Nordwesten der USA haben Feuer immense Schäden angerichtet. Angesichts großer Hitze ist auch Italien von Waldbränden nicht verschont. In Piemont kämpfen Einsatzkräfte seit mehreren Tagen gegen ein Feuer, das bereits rund 40 Hektar Wald zerstört hat. Wegen der starken Rauchentwicklung bereiteten sich die Behörden vorsorglich auf mögliche Evakuierungen vor. Entspannung ist laut Fachleuten zunächst nicht in Sicht. Die USA und der Iran werden nach Angaben von US-Präsident Donald Trump heute neue Gespräche aufnehmen. Das sagte Trump an Bord der Präsidentenmaschine Air Force One, nachdem er am Vorabend einen vorläufigen Verzicht auf weitere Angriffe auf den Iran verkündet hatte. Das iranische Außenministerium teilte dagegen mit, derzeit keine Gespräche mit Washington zu führen. Stattdessen spreche man mit Oman über eine vorübergehende Lösung für eine sichere Route durch die Seestraße von Hormuz. Dabei gehe es um einen Rundkurs statt mehrerer separater Fahrrinnen, hieß es aus Teheran. Diese neue Schiffsroute könnte vorübergehend genutzt werden, bis es eine endgültige Regelung gäbe. Die Hoffnung auf eine Lösung ließ den Ölpreis heute leicht sinken. Der Südtiroler Bauernbund baut seine Aktivitäten im Bereich Arbeitssicherheit aus und richtet ein neues Kompetenzzentrum für Arbeitssicherheit und Gesundheitsschutz ein. Ziel ist es, die Prävention in der Land- und Forstwirtschaft weiter zu stärken und Arbeitsunfälle sowie Berufskrankheiten nachhaltig zu reduzieren. Die Zahl der Arbeitsunfälle in der Land- und Forstwirtschaft ist in den vergangenen Jahren deutlich gesunken, knapp 14% zwischen 2019 und 2024. Die neue zentrale Anlaufstelle soll bestehende Fachkenntnisse bündeln, Betriebe unterstützen und Präventionsangebote weiterentwickeln. Im Mittelpunkt stehen sichere Maschinen und Arbeitsplätze, bessere Arbeitsabläufe, Risikobewertungen sowie Schulungen und Sensibilisierung. Die Landesregierung will Architekten, Geometer und andere Planer unter 40 Jahren künftig stärker bei Vergaben berücksichtigen. Der Vorschlag von Wohnlandesrätin Uli Meier wurde nach einem Austausch mit der Architektenkammer aufgenommen. Durch das Rotationsprinzip sollen junge Fachkräfte mehr Möglichkeiten bekommen, Berufserfahrung zu sammeln, neue Ideen einzubringen und den Generationenwechsel in den freien Berufen zu unterstützen. Die Regelung soll für Vergaben der Landesverwaltung und des Wohnbauinstituts Wobi gelten. Und Bildungslandesrat Philipp Achammer macht in Rom Druck für ein Social-Media-Verbot für Kinder. Er sagt, Italien sollte dem Beispiel von Österreich und Frankreich folgen und eine Altersgrenze für soziale Netzwerke einführen. Kinder und Jugendliche bräuchten Achammer zufolge sichere Räume, online wie offline, und müssten besser vor schädlichen Inhalten im Internet geschützt werden. In Frankreich gilt bereits ein Mindestalter von 15 Jahren, in Österreich von 14 Jahren. In Italien wird über eine entsprechende Regelung derzeit noch diskutiert.
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1: Gut eine Woche nach seinem 5. Gesamtsieg bei der Tour de France hat Radstar Tadej Pogacar seine Teilnahme an der Vuelta bestätigt. Damit will der slowenische Weltmeister eine der wenigen Lücken in seiner beachtlichen Erfolgsbilanz schließen. Die dreiwöchige Spanien-Rundfahrt, die am 22. August in Monaco beginnt, hat der 27-Jährige bislang nicht gewonnen. Bei seinem bislang einzigen Start 2019 wurde er Dritter. Das waren die aktuellen Themen zur Stunde. Das Wetter am heutigen Montag. Jetzt am Nachmittag entstehen mit der Sonne einige Quellwolken. Daraus bildet sich das eine oder andere Hitzegewitter. Die Höchstwerte erreichen 28 Grad im oberen Pustertal bis 36 Grad im Unterland. Die weitere Entwicklung. Auch morgen bleibt es überwiegend sonnig. Am Nachmittag können sich einzelne Gewitter bilden, meist aber sollte es trocken bleiben. Nach Frühwerten von 14 bis 21 Grad wird es am Nachmittag gleich heiß wie heute. Auch am Mittwoch dominiert zunächst die Sonne, später sind vereinzelt Gewitter möglich. Am Donnerstag nimmt die Gewitterneigung am Nachmittag zu. Der Freitag bringt mehr Wolken, einige Gewitter und leicht sinkende Temperaturen. Am Samstag bleibt es freundlich mit Sonne und einzelnen lokalen Schauern.
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4: Guten Nachmittag aus der Landesverkehrsmeldezentrale. Auf der Brenner Autobahn gibt es abschnittsweise Kolonnenverkehr und Stau in Richtung Norden zwischen Verona Nord und Neumarkt, in Richtung Süden zwischen Trient Nord und Affi. Auf der Arntaler Staatsstraße bei Luttach Behinderungen und Stau nach einem Unfall. Gemeinde Enneberg. Die Straße zwischen St. Vigil in Enneberg und Bederö wurde nach einem Mohrenabgang wieder einspurig für den Verkehr geöffnet. Kommen Sie gut voran.
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Tja, die Beere zu pflücken, der erste Apfel. Angelo Branduani bei uns im Musikprogramm. Und es war schon sein Markenzeichen damals in den 70ern, tiefsinnige Texte und die Fiedelgeige nicht zu vergessen. So von alt zu neu, Petra Frey hat nämlich was Neues auf den Markt gebracht. Für immer da, das ist ihre aktuelle neue Single. Bei uns ein Hit der Stunde und das Beste, das darf ich schon mal verraten, im November, da wird sie in Südtirol auftreten, die Petra Frey, und zwar im Rahmen unserer, Radio 2000 Party. Na, jetzt ist es raus.

Ja, das wünscht sich jeder, der in einer Partnerschaft steckt. Alte Liebe, die sich immer noch neu anfühlt. Darüber hat sie gesungen, die Petra Frei. Und wie gesagt, heuer bei der Radio 2000 Party 26 mit dabei auf der Bühne in Meranzen, natürlich. So, von Peter Frei zu den Olsen Brothers. Wir haben es 16:30 und ja, so langsam darf man sich freuen über den frühen Feierabend. Auch nicht schlecht.

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Also wenn man moderne Schlager liebt, kommt man an ihr nicht vorbei. Daniela, schon die besten Jahre bei uns um 16:45 und der Hinweis, den Sie heute schon gehört haben, darf ich abermals wiederholen, weil es denn doch sehr, sehr wichtig ist. Am letzten Mittwoch wurde nämlich in Sand in Taufers oder Umgebung ein kompletter Schlüsselbund mit Namensschild Matthias verloren. Der gute Matthias wird es wieder brauchen, sollten Sie diesen Schlüsselbund gesehen haben. Und wenn Sie helfen können, dann bitte melden unter 348 66 38 0 93. Vielen Dank.

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1: SBB gründet Kompetenzzentrum für Arbeitssicherheit und Gesundheitsschutz. Nächtliche Bauarbeiten in Bozen, das Wetter morgen Sonne und Hitze. Im Studio Petra Farkas einen schönen Nachmittag. Die Zahl der Arbeitsunfälle in der Landwirtschaft ist in den vergangenen Jahren kontinuierlich zurückgegangen. Diesen positiven Trend gilt es weiter zu stärken, sagt der Südtiroler Bauernbund. Mit einem einzigartigen Kompetenzzentrum für Arbeitssicherheit und Gesundheitsschutz will der SBB nun einen Schritt weitergehen, die Sicherheit konsequent erhöhen und das Bewusstsein für Arbeitssicherheit weiter stärken. Obmann Daniel Gasser.
2: Natürlich ist es uns ein Anliegen da, vor allem die Präventionsarbeit der vergangenen Jahre, die was sehr gut gewirkt hat, da weiterhin zu verstärken. Und da hat man auch gesehen, dass das hilft, also die Leute draußen zu sensibilisieren. Und deswegen profitieren da alle. Und wir wollen auch sagen, dass uns das Thema Arbeitssicherheit und Gesundheitsschutz ein großes Anliegen ist. Und ich bin überzeugt, dass man auch da die Sicherheit in der Landwirtschaft, die Sicherheit und den Gesundheitsschutz weiter ausbauen können und das ein weiterer Schritt in die richtige Richtung ist.
1: In dieser Woche wird auf der Kreuzung zwischen der Drususallee, der Romstraße und der Italienallee gearbeitet. Es werden Belagsarbeiten durchgeführt und da es sich um eine der verkehrsreichsten Kreuzungen in Bozen handelt, werden die Arbeiten ausschließlich in der Nacht durchgeführt. Angebracht wird ein besonders resistenter Straßenbelag, der auch die Sicherheit der Verkehrsteilnehmenden verbessern soll. Die Arbeiten sollen bis Samstag abgeschlossen sein. Sie beginnen abends um 20 Uhr und enden morgens um 6.30 Uhr. Die Ampeln sind in diesem Zeitraum ausgeschaltet. Der Verkehr wird von Lotsen geregelt. Die Wiedereröffnung der Kolarer Seilbahn verzögert sich wegen unvorhergesehener technischer Probleme. Die Ersatzbusse bleiben deshalb voraussichtlich bis zum 13. August im Einsatz. Seit Mitte April ist die Seilbahn wegen der turnusgemäßen Generalüberholung außer Betrieb. Ursprünglich sollte sie heute wieder in Betrieb aufnehmen. Nun ist die Wiedereröffnung auf den 14. August verschoben worden. Laut den Verantwortlichen ist die zusätzliche Zeit notwendig, um die Arbeiten vorschriftsgemäß und sicher abzuschließen. Damit soll auch künftig ein zuverlässiger, komfortabler und sicherer Betrieb gewährleistet werden. In Griechenland dauert der Kampf gegen Feuer an. Rund um die Hauptstadt Athen sind 25 Löschflugzeuge und Hubschrauber unterwegs. Am Boden gehen rund 450 Feuerwehrleute gegen die Flammen vor. In Frankreich und Spanien hat sich die Lage indes beruhigt. Dennoch müssen vielerorts noch kleinere Brände gelöscht werden. Auch im Nordwesten der USA haben Feuer immense Schäden angerichtet. Waldbrände zwingen Tausende zur Flucht. Im US-Bundesstaat Washington mussten rund 60.000 Menschen in Sicherheit gebracht werden. Behördenangaben zufolge zerstörten die Feuer mindestens 600 Gebäude. Todesopfer wurden bislang nicht gemeldet. Angesichts großer Hitze ist auch Italien von den Waldbränden nicht verschont. In Piemont kämpfen Einsatzkräfte seit mehreren Tagen gegen ein Feuer, das bereits rund 40 Hektar Wald zerstört hat. Und mindestens 72 Tote harte gegenseitige Vorwürfe und verstärkte Grenzkontrollen. Während sich die Lage in Ceuta beruhigt, eskaliert der Streit in der EU. Nach der scharfen Kritik an der spanischen Migrationspolitik trafen sich die Mitgliedsländer der EU heute auf Ebene der Botschafter zur Aussprache. Morgen dann schalten sich auch die EU-Innenminister zusammen, um Lehren aus den Ereignissen zu ziehen und über einen besseren Grenzschutz zu diskutieren. Eigentlich sollte das vor gut 7 Wochen in Kraft getretene EU-Asylsystem einen jahrelangen Streit zwischen den Mitgliedsländern schlichten. Die Bilder aus der spanischen Exklave aber lösten binnen weniger Stunden einen diplomatischen Schlagabtausch mit Schuldzuweisungen aus. Italien hat das Schengen-Abkommen über den freien Personenverkehr gegenüber Spanien vorübergehend ausgesetzt. Frankreich verstärkte in Reaktion auf die Krise in Ceuta seine Grenzkontrollen und bereits bestehende Kontrollen an den deutschen Landesgrenzen sollen verlängert werden.
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1: Gut eine Woche nach seinem 5. Gesamtsieg bei der Tour de France hat Radsport Tadej Pogačar seine Teilnahme an der Vuelta bestätigt. Damit will der slowenische Weltmeister eine der wenigen Lücken in seiner beachtlichen Erfolgsbilanz schließen. Die dreiwöchige Spanien-Rundfahrt, die am 22. August in Monaco beginnt, hat der 27-Jährige nämlich bisher noch nie gewonnen. Bei seinem einzigen Start 2019 wurde er Dritter. Das waren die aktuellen Themen zur Stunde. Die Wetteraussichten. Im Großteil Südtirols scheint morgen den ganzen Tag die Sonne. Es bilden sich zwar ein paar Quellwolken, aber daraus entstehen nur vereinzelt Gewitter. Nach früh werden zwischen 14 und 21 Grad, steigen die höchsten Temperaturen am Nachmittag auf 29 bis 36 Grad. Am Mittwochvormittag gibt es strahlenden Sonnenschein. In der zweiten Tageshälfte entwickeln sich wieder vereinzelte Gewitter, meist bleibt es aber trocken. Am Donnerstag geht es mit Sonnenschein weiter. Am Nachmittag werden die Gewitter allerdings häufiger. Der Freitag bringt mehr Wolken, einige Gewitter und leicht sinkende Temperaturen. Am Samstag wird es recht freundlich mit Sonne und einzelnen lokalen Schauern.
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4: Einen schönen Nachmittag aus der Landesverkehrsmeldezentrale wünscht Renate Stauder. Auf der Brenner Autobahn gibt es abschnittsweise Kolonnenverkehr und Stau wegen Überlastung in Richtung Norden zwischen Affi und Rhein Süd und in Richtung Süden zwischen Roverito Nord und Affi. Und immer in Richtung Süden gibt es zwischen Ala Avi und Affi 4 Kilometer Stau nach einem Unfall. Auf der Pustertaler Staatsstraße kommt es in Richtung Inchen zwischen Oberfintl und Kienz zu Kolonnenverkehr und Stau wegen Überlastung. In der Gemeinde Enneberg wurde die Straße zwischen St. Vigil in Enneberg und Bederü nach einem Murenabgang wieder einspürig für den Verkehr geöffnet. Eine Einbahnregelung wegen Arbeiten gibt es unter anderem auf der Landesstraße Mölten-Hafling unterhalb von Hafling, auf der Passaerer Staatsstraße zwischen Riffian und Saltaus und auf der Landesstraße Waldburg-Kastelroth zwischen Waldburg und der Abzweigung St. Oswald. Gute Fahrt!

Melodie, das ist Motto auch für diesen Montagnachmittag. Apropos, eigentlich schon Feierabend. Wir haben 7:07 und jetzt schon mal ein Vorgeschmack auf heute Abend. Volkstümliche Wunschsendung, ja, mit Kollege Werner Gartner. Und um 20 Uhr, wie gewohnt, geht's denn los.

0: legendär, Roy Black, toller Schauspieler, noch besserer Sänger zu hören bei uns mit einem kurzen Medley um 16:45 ja, und Feierabend. Merkt man auch daran, dass der Magen ein bisschen knurrt. Und ist ja kein Problem, in der Jetztzeit, in der Gegenwart, Pizza bestellen, kommen lassen oder auch was anderes. Gut, das gab's früher nicht. Früher sah das ganz anders aus. Martha Schruffenegger ist am Lanschnerhof in Steineck geboren und heute 86 Jahre alt. Und sie nimmt uns mit in ihre kulinarische Kindheit und verrät uns auch, was ein Friegele ist. Hören Sie mal hin.
1: Ja, wir oben früher, beim Lanschnerhof oben, da hat es zum Morgen allem Mus gegeben, zum Frühstück. Mus und halt Milch dazu und zur Nacht Friegele. Wir kennen ja die Märkischen nicht, das ist so ein schwarz Polenta Mehl und da werden so Bröckler gemacht und nur in der Milch gekocht. Das ist aber super gut. Das ist allem in der Nacht mal gewesen. In der Früh muss, zur Nacht Friegele. Und früher ist ja die Schule bis 3 Uhr am Mittag gewesen. Zum Mittag eine Stunde frei. Und dann haben wir allem von daheim eine Milch mitgekriegt. Und wenn wir ganz Glück gehabt haben, haben wir uns gedurft im Geschäft einen Wagen kaufen. Was früher ja ganz etwas Gutes gewesen ist, weil wir um schon daheim selber angebacken. Aber nach ein paar Tagen ist das Brat ja stehen hart gewesen. Die Milch haben wir in der Schule gewärmt und Brat hingebrochen und das ist in der Mittag gewesen. Ja, und wenn wir heimgekommen sind, nachher haben wir noch 40 Aufgaben gemacht. Dann hat es Friegel gegeben und danach schlafen. Weil zum Morgen hat es wieder geheißen, um 6 aus für die Stauden. Aber dann hat es schon auch wieder Ding gegeben, Schmoren und Knödel und Blend. Aber halt Fleisch ist früher schon sehr wenig gewesen. Hat Hurti mit Milch. Aber zum Lunch, wo ich geboren bin, habe ich nie keine Naht gewesen. Da sind Erdäpfel gewesen, Milch gewesen. Dann hat die Facken angestochen geworden. Dann hat es schon einmal ein Gulasch gegeben. Zuerst ist einmal alles andere, die Leber und alles Augenbrauch geworden. Und nachher in Galling ist noch das Gute gekommen.
0: Ja, schon sehr interessant, gell? Und ja, andere Zeit als heute. Wir haben mit Martha übrigens noch viel mehr gesprochen. Und das ganze Gespräch gibt es als Podcast, sprich als Beitrag auf radio2000.it zum Nachhören. Und wie geht's denn bei uns weiter?
2: Ich glaube, das war's jetzt.
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0: Ja, Don Wolf. Also heutzutage Kebab, Merada mit Pommes oder auch eine Pizza bestellen und genießen. Früher gab's Friegele. Tja, die Unterschiede von früher und heute sind doch recht groß, aber sehr interessant. Und wie gesagt, das interessante Gespräch in voller Länge auf unserer Homepage zum Nachhören.

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0: Ja, sehr, sehr gerne. Einmal Schutzengel und es kommt bei raus, wenn Deutschland mit Holland zusammen Musik macht. Der Florian Silbereisen und Marco Schulte-Macker um 17:54. Und mit ihm hier geht's weiter.
1: Hallo, liebe Hörer von Radio 2000. Hier spricht Nick B. und ich wünsche euch viel Spaß mit meiner neuesten Single.
0: Tja, wir werden hören, wie viel und wie groß der Spaß ist. Nick B. und du und ich, der Hit der Stunde.

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1: Mit Petra Farkas einen schönen guten Abend. Eine 75-jährige Frau aus Burgstall ist Opfer eines Betrugs geworden und verlor dabei rund 12.000 Euro. Die Seniorin glaubte, mit ihrer Spende den Bau eines Heims für Menschen mit Behinderung zu unterstützen. Das Projekt wurde jedoch nie umgesetzt. Die Carabinieri haben jetzt einen Mann angezeigt. Die Zahl der Arbeitsunfälle in der Landwirtschaft ist in den vergangenen Jahren kontinuierlich zurückgegangen. Diesen positiven Trend will der Südtiroler Bauernbund weiter stärken mit einem Kompetenzzentrum für Arbeitssicherheit und Gesundheitsschutz. Bei seiner Halbzeitbilanz bezeichnete Landesrat Marco Galateo die Förderung junger Menschen als zentrales Anliegen. Geplant sei der Ausbau von Bildungsräumen nach dem Vorbild des Jugendzentrums auf das gesamte Landesgebiet. Das und weitere Themen ausführlich in den Nachrichten zur vollen Stunde. Noch zur Wettervorschau. Morgen scheint im Großteil des Landes den ganzen Tag die Sonne. Es bilden sich zwar ein paar Quellwolken, aber daraus entstehen nur vereinzelt Gewitter. Die Höchstwerte am Nachmittag erreichen 29 bis 36 Grad. Der Blick noch auf die Feierabendtemperaturen. Bruneck jetzt 33 Grad, Schlanders 28, Bozen 37 Grad.
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einmal die Nockels und das kleine Haus am Meer, das hört sich richtig gemütlich an. Weniger gemütlich ist die nun folgende Meldung und Sie haben es mit Sicherheit mitgekriegt, seit einigen Wochen wird da heftigst diskutiert und unter Politikern ist man sich einig. Vorgeprescht ist Frankreich. Vor einigen Wochen plante man ein Social-Media-Verbot für unter 15-Jährige. Österreich will auch bestimmte Plattformen für Kinder unter 14 Jahren sperren und nun macht auch Südtirols Landesrat Philipp Bachheimer Druck. Er fordert ähnliche Regeln für Italien, sprich für Südtirol. Dabei entsteht fast ein bisschen der Eindruck, sobald ein Land vorprescht, da müssen plötzlich alle nachziehen. Und das Problem selber ist aber nicht neu. Die WHO meldete bereits 2024, dass problematische Social-Media-Nutzung unter Jugendlichen deutlich zugenommen hat. Und Fachleute warnen seit Jahren vor süchtig machenden Funktionen, Schlafproblemen, Cybermobbing und den Folgen für die seelische Gesundheit. Wer den übermäßigen Konsum früher kritisierte, wurde allerdings schnell als altmodisch oder technikfeindlich belächelt. Wir erinnern uns da bestens dran, gell? Ein Verbot kann Kinder schützen, alleine lösen wird es das Problem, aber nicht. Auch Plattformen, Eltern und Schulen müssen Verantwortung übernehmen, denn jahrelang hat man Kinder möglichst früh ins digitale Leben geschickt. Ich erinnere an Bilder auch hier in Südtirol, wo junge Eltern ihren Kleinkindern das Smartphone, sprich das Handy, in die Hand drücken, um selber eine Ruhe zu haben. Tja, die Folgen sind jetzt so, wie sie eben sind. Und jetzt stellt die Politik plötzlich fest, vielleicht war die technische Tür dann doch ein bisschen zu weit offen. Na, mal schauen, wie man das jetzt regeln will.

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2: Tja, morgen wäre es denn wieder soweit. Da gibt es eine neue Folge von Südtirol mit Zahlen, Daten und Geschichte. Das ist immer interessant, wie ich finde. Gut. 10 Minuten vor 6 und geht so langsam Richtung 18 Uhr Nachrichten. Wir hören das Neueste aus Südtirol und der Welt. Und bis dahin haben wir viel, viel Musik für Sie reingepackt. Unter anderem Peter Cornelius.

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1: Migration. Italien will Albanien-Modell auf weitere sichere Drittstaaten ausweiten. Betrug. 75-Jährige verliert 12.000 Euro für nie gebautes Heim. Das Wetter morgen. Sonne und Hitze. Im Studio Petra Farkas. Einen schönen guten Abend. Italien will das Albanien-Modell auf EU-Ebene ausweiten und Rückführungszentren für irreguläre Migranten in sicheren Drittstaaten schaffen. Innenminister Matteo Piantedosi stellt den Vorschlag morgen bei der EU-Sondersitzung der Innenminister vor. Als mögliche Partnerländer gelten unter anderem Uganda, Montenegro, Ghana und Senegal. Die EU-Kommission will entsprechende Vorschläge prüfen. Italien fordert zudem Handelsvergünstigungen für Entwicklungsländer, an deren Bereitschaft Zurücknahme eigener Staatsbürger zu knüpfen. Das Zentrum im albanischen Gjada soll bis Jahresende vollständig in Betrieb gehen, blieb bisher aber wegen rechtlicher Einwände und geringer Überstellungen hinter den Erwartungen zurück. Anlass der EU-Debatte ist die Ankunft zehntausender Migranten in der spanischen Exklave Ceuta. Eine 75-jährige Frau aus Burgstall ist Opfer eines Betrugs geworden und verlor dabei rund 12.000 Euro. Die Seniorin glaubte, mit ihrer Spende den Bau eines Heims für Menschen mit Behinderung zu unterstützen. Das Projekt wurde aber nie umgesetzt. Die Tat ereignete sich bereits im Sommer 2020 während eines Urlaubs in Süditalien, als sie von einem Leiter einer gemeinnützigen Organisation angesprochen wurde. Nun haben die Carabinieri einen Mann wegen erschwerten Betrugs angezeigt. Die Zahl der Arbeitsunfälle in der Landwirtschaft ist in den vergangenen Jahren kontinuierlich zurückgegangen. Diesen positiven Trend will der Südtiroler Bauernbund weiter stärken. Mit einem Kompetenzzentrum für Arbeitssicherheit und Gesundheitsschutz. Der SBB-Obmann Daniel Gasser.
2: Und wir wollen auch sagen, dass das Thema Arbeitssicherheit und Gesundheitsschutz ein großes Anliegen ist. Und eben durch das Kompetenzzentrum will man das weiterhin verstärken. Und ich bin überzeugt, dass man auch da die Sicherheit in der Landwirtschaft, die Sicherheit und den Gesundheitsschutz weiter ausbauen können und das ein weiterer Schritt in die richtige Richtung ist.
1: Bei seiner Halbzeitbilanz bezeichnete Landesrat Marco Galateo die Förderung junger Menschen als zentrales Anliegen. Geplant sei der Ausbau von Bildungsräumen nach dem Vorbild des Jugendzentrums auf das gesamte Landesgebiet. Galateo verwies auf Maßnahmen gegen Mobbing, die Stärkung einer inklusiven und mehrsprachigen Schule sowie den Personalzuwachs an den italienischsprachigen Schulen. Für das kommende Schuljahr wurden insgesamt 221 zusätzliche Lehrstellen und 58 weitere Stellen für Integrationsmitarbeitende geschaffen. Im Kulturbereich sprach sich Galateo für weitere Investitionen und eine stärkere Zusammenarbeit mit staatlichen Museen aus. Die Identitätskarte aus Papier bleibt vorerst zwar bestehen, allerdings werden die Papierausweise künftig nur mehr eingeschränkt anerkannt. Und so braucht es ab sofort die elektronische Identitätskarte oder den Reisepass für Reisen ins Ausland. Gunde Bauhofer von der Verbraucherzentrale zu den Vorteilen der elektronischen Identitätskarte.
3: Die neue elektronische Identitätskarte ist nicht nur ein Ausweisdokument, sie ist auch eine richtige elektronische Identität. Das heißt, sie kann den SPID ersetzen. Dabei ist die sogenannte GE kostenlos, wohingegen der SPID bei den meisten Anbietern seit heuer Kosten mit sich bringt.
1: Und in dieser Woche werden auf der Kreuzung zwischen der Drususallee, der Romstraße und der Italienallee Belagsarbeiten durchgeführt. Weil es sich um eine der verkehrsreichsten Kreuzungen in Bozen handelt, werden die Arbeiten in der Nacht durchgeführt. Ein besonders resistenter Straßenbelag soll künftig die Sicherheit der Verkehrsteilnehmenden verbessern. Die Arbeiten sollen bis Samstag abgeschlossen sein. Sie beginnen um 20 Uhr und enden morgens um 6.30 Uhr. Rad-Superstar Tadej Pogacar hat nach seinem 5. Tour de France-Sieg nun auch grünes Licht für die Vuelta a España gegeben. Die am 22. August beginnende Spanien-Rundfahrt ist eines der wenigen großen Rennen, die der Slowene noch nicht gewonnen hat. Das waren die aktuellen Themen zur Stunde. Die Wetteraussichten. Im Großteil Südtirol scheint morgen den ganzen Tag die Sonne. Es bilden sich zwar ein paar Quellwolken, aber daraus entstehen nur vereinzelt Gewitter. Nach Frühwerten zwischen 14 und 21 Grad steigen die höchsten Temperaturen am Nachmittag auf 29 bis 36 Grad. Am Mittwochvormittag gibt es strahlenden Sonnenschein. In der zweiten Tageshälfte entwickeln sich wieder vereinzelte Gewitter. Meist bleibt es aber trocken. Am Donnerstag geht es mit Sonnenschein weiter. Am Nachmittag werden die Gewitter allerdings häufiger. Der Freitag bringt mehr Wolken, einige Gewitter und leicht sinkende Temperaturen. Am Samstag wird es recht freundlich mit Sonne und einzelnen lokalen Schauern.
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5: Guten Abend aus der Landesverkehrsmeldezentrale. Auf der Schnellstraße Mebo Richtung Meran zwischen Eppern und Derlang kommt es zu Stau nach einem Unfall. Auf der Pustertaler Staatsstraße in Richtung Innichen zwischen Oberfintel und Kienz sowie zwischen Bruneck und Bercha Stau wegen Überlastung. Auf der Brenner Staatsstraße in Richtung Bozen zwischen Kadaun und Bozen Süd Stau wegen Überlastung. Gemeinde Enneberg, die Straße zwischen St. Vigil in Enneberg und Pederü wurde nach einem Mohrenabgang wieder einspurig für den Verkehr geöffnet. Kommen Sie gut voran.

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1: Glauben Sie es ruhig, glauben Sie es ruhig. Und als Beweis, ein Titel aus den 80ern bei uns zu hören im Feierabendprogramm. 18:12 für Sie, Alice.

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0: Tja, Alma Wind, so nennt sich die Formation aus Deutschland. Und zu einer Schlagzeile aus Österreich hat es auch noch nie gegeben. In Österreich, sprich in Wien, da gab es mit dem heutigen Montag 15 Uhr die höchste je gemessene Temperatur in und um Wien. Unglaubliche 40,1 Grad wurden dann gemessen und Meteorologen sind sich da sicher. In Österreich gibt es noch mehr. Bereits morgen könnte die 41-Grad-Marke geknackt werden. Also es gibt Rekorde über Rekorde, nicht nur hier bei uns in Südtirol, sprich in Italien, macht die Hitze vielen zu schaffen, sondern auch unseren nördlichen Nachbarn, den Österreichern. Und an erster Stelle voran da Wien, wie denn eben gehört. Trotzdem singen Wolfgang Ambros und die Würdenmeister jetzt von der Sonnenseite vom Leben, auch wenn es ein bisschen heiß ist.
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Ja, was Feines für einen Feierabend. Kompliment an unsere Musikabteilung. Der Garten ist um 18.31 Uhr. Ganz andere Art von Musik hören Sie wie gewohnt am heutigen am Montagabend ab 20 Uhr. Da ist er im Studio, Kollege Werner Gartner und seine volkstümliche Wunschsendung. Und das wissen Sie, um die Zeit können Sie leider nicht mehr anrufen für einen Plattenwunsch. Da sind wir ausgebucht. Aber Grüße, Glückwünsche. Die gehen sich immer aus. Die 0474 06 06 06 oder Sie können auch über WhatsApp schreiben 380 980 78 oder ganz klassisch über E-Mail info@radio2000.de.

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0: Tolle Musik, wie ich finde. Erinnert ein bisschen an die 70er Jahre und die große Disco-Zeit, die übrigens auch ein Südtiroler, Ladina Giorgio Moroder, mitbegründet hat. Bleiben wir doch gleich bei Musik, denn was ganz Besonderes darf ich diesen Samstagvormittag anbieten.
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0: einem Gast, auf den ich mich sehr freue, Alexander Durner aus Völs. Musiker und Sänger, der mit seiner Formation Dreimal Anti derzeit mit einem Lied unterwegs ist, ja, das in Südtirol ordentlich aufgefallen ist. Ein Lied über den Schlern. Wen tut er kehren? Das werden wir klären an diesem Samstag zwischen 11 und 12 Uhr.
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0: So schaut's denn aus. Der Hinweis für den Samstag bereits am heutigen Montag. Und damit darf ich mich verabschieden mit einem viel Spaß beim Zuhören. Ab 20 Uhr startet Kollege Werner mit seiner volkstümlichen Wunschsendung. Ja, und wie gewohnt, wir hören uns morgen früh wieder im Muntermacher ab 7 Uhr. Bis dahin, einen schönen Feierabend und... Für später. Eine gute Nacht.

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1: Sozialpartner und Land besprechen Überarbeitung der IRAP-Reduzierung. 75-Jährige wird Opfer eines Betrugs und verliert 12.000 Euro. Das Wetter morgen, Sonne und Hitze. Im Studio Petra Farkas, einen schönen guten Abend. Die Landesregierung will Unternehmen mit sozial orientierten Zusatzleistungen für Beschäftigte weiter steuerlich entlasten. Landeshauptmann Kompatscher hat dazu heute mit Wirtschaftsverbänden und Gewerkschaften über mögliche Anpassungen der bestehenden IRAP-Regelung und weitere Maßnahmen beraten. Seit 2025 wurde für Unternehmen, die ihren Mitarbeitenden durch Zusatzkollektivverträge auf Landesebene oder Betriebsvereinbarungen zusätzliche finanzielle Leistungen bieten, der IRAP-Steuersatz von ehemals 3,9% auf 2,6% gesenkt. Nun sollen weitere Schritte in diese Richtung folgen. Kompatscher zufolge war der heutige Austausch mit den Sozialpartnern als Moment gedacht, um sich über allgemeine Grundsätze zu unterhalten. Detaillierte Daten würden aktuell noch nicht vorliegen. Eine 75-jährige Frau aus Burgstall ist Opfer eines Betrugs geworden und verlor dabei rund 12.000 Euro. Die Seniorin glaubte, mit ihrer Spende den Bau eines Heims für Menschen mit Behinderung zu unterstützen. Das Projekt wurde aber nie umgesetzt. Die Tat ereignete sich bereits im Sommer 2020 während eines Urlaubs in Süditalien. Da wurde sie von einem Leiter einer gemeinnützigen Organisation angesprochen und zu einer Spende überredet. Jetzt haben die Karabiniere einen Mann wegen erschwerten Betrugs angezeigt. Der Raiffeisenverband Südtirol hat Walter Padaccia zum neuen Generaldirektor ernannt. Der 55-jährige Ingenieur übernimmt das Amt im Jänner kommenden Jahres und folgt auf Christian Tanner, der dann in Pension geht. Der Verwaltungsrat traf die Entscheidung in einer außerordentlichen Sitzung. Vorausgegangen war ein mehrstufiges Auswahlverfahren mit Unterstützung einer internationalen Personalberatung. Die Hitzewelle in Italien erreicht ihren bisherigen Höhepunkt. Temperaturen von um die 40 Grad, Tropennächte und Dutzende Städte mit höchster Alarmstufe setzen Menschen und Natur enorm unter Druck. Nach Angaben der Meteorologen werden die Temperaturen mindestens eine weitere Woche auf extremem Niveau bleiben. Das italienische Gesundheitsministerium rief heute in 25 von 27 überwachten Städten die höchste Hitzewarnstufe aus. Die extreme Belastung macht sich zunehmend auch in Krankenhäusern bemerkbar. Nach Angaben der italienischen Gesellschaft für Notfallmedizin stieg die Zahl der Patienten in den Notaufnahmen der großen Städte im Vergleich zum Normalbetrieb um rund 15%. Das Albanien-Modell Italiens soll auf EU-Ebene ausgeweitet und Rückführungszentren für irreguläre Migranten in sicheren Drittstaaten geschaffen werden. Innenminister Piante Dorsi stellt diesen Vorschlag morgen bei der EU-Sondersitzung der Innenminister vor. Als mögliche Partnerländer gelten unter anderem Uganda, Montenegro, Ghana und Senegal. Die EU-Kommission will entsprechende Vorschläge prüfen. Italien fordert zudem Handelsvergünstigungen für Entwicklungsländer, an deren Bereitschaft zur Rücknahme eigener Staatsbürger zu knüpfen. Das Zentrum im albanischen Gjada soll bis Jahresende vollständig in Betrieb gehen, blieb bisher aber wegen rechtlicher Einwände und geringer Überstellungen hinter den Erwartungen zurück. Anlass der EU-Debatte ist die Ankunft zehntausender Migranten in der spanischen Exklave Ceuta. Und die schweren Waldbrände in Griechenland haben zwei weitere Menschenleben gefordert. Gestern kamen der Pilot und der Co-Pilot eines Löschhubschraubers ums Leben, der während eines Einsatzes westlich von Athen nach einem Zusammenstoß mit einem zweiten Helikopter abstürzte. Mit dem Helikopterunglück stieg die Zahl der Todesopfer der Brände in Griechenland auf 5. Bereits in der vergangenen Woche waren auf Kreta und auf der Halbinsel Peloponnes 3 Feuerwehrleute ums Leben gekommen. Der große Waldbrand westlich von Athen ist weiterhin außer Kontrolle. Die Flammen breiteten sich bis auf wenigen Kilometer vor der Stadt Megara mit rund 36.000 Einwohnern aus. Der Zivilschutz ordnete die Evakuierung des Industrieparks in Megara an. Ersten Schätzungen zufolge wurden allein in dieser Region mehr als 10.000 Hektar Wald zerstört. Zudem wurden Häuser, Ställe und landwirtschaftlich genutzte Flächen ein Raub der Flammen. Die Wetteraussichten. Im Großteil Südtirol scheint morgen den ganzen Tag die Sonne. Es bilden sich zwar ein paar Quellwolken, aber daraus entstehen nur vereinzelt Gewitter. Nach früh werden zwischen 14 und 21 Grad, steigen die höchsten Temperaturen am Nachmittag auf 29 bis 36 Grad. Am Mittwochvormittag gibt es strahlenden Sonnenschein. In der zweiten Tageshälfte entwickeln sich wieder vereinzelte Gewitter, meist bleibt es aber trocken. Am Donnerstag geht es mit Sonnenschein weiter. Am Nachmittag werden die Gewitter allerdings häufiger. Der Freitag bringt mehr Wolken, einige Gewitter und leicht sinkende Temperaturen. Am Samstag wird es recht freundlich mit Sonne und einzelnen lokalen Schauern.
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3: Daniel Hofer begrüßt Sie aus der Landesverkehrsmeldezentrale. Auf der Schnellstraße Meran-Bozen in Fahrtrichtung Meran zwischen Eppan und Derlan wurde die Unfallstelle geräumt. Die Staus lösen sich auf. Und auf der Bustertaler Staatsstraße auf der Umfahrung Welsberg Nachtsperre von 19 bis 5 Uhr wegen Wartungsarbeiten. Die Umleitung ist ausgeschildert. Gute und sichere Fahrt.
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Es ist Montag, der 3. August. Ich bin Werner Gartner, darf alle ganz herzlich begrüßen zur volkstümlichen Wunschsendung. Viele Grüße und Glück wünsche natürlich auch die passende Musik. Wie immer wünsche ich auch gute Unterhaltung.

Wir beginnen heute mit dem Klaus aus Agums. Er grüßt die Blasurbauler in Lichtenberg ganz herzlich, den Bachmann Fabian in Schloderns, das gesamte Radl 2000-Team und das gesamte Forst-Team Mals. Und die Froni und der Franz schicken ganz liebe Grüße an den Ernst von der Jochalm-Käserei mit einem Lied von seinen Freunden. Hier sind nämlich die Alpenfriedenburm.

Die Lore aus Lana grüßt unser Team hier von Radio 2000, alle im Wohnheim Pastor Angelikus und auch alle im Martinshaus ganz herzlich. Und der Lukas Brader aus St. André, der grüßt von Herzen seine Oma Anna. Dann hat uns auch die Maria aus Lüsen angerufen. Sie grüßt die Edith im Bürgerheim in Brixen. Die Maria oder der Maria wünscht sie eine gute Besserung. Liebe Grüße auch an das Radio 2000-Team und an alle Zuhörer. Und sie wünscht allen auch eine schöne Woche.

Der Lukas aus Kienzkristall in der geschützten Werkstattreihe in Bruneck, und da sind alle gemeint, die dort arbeiten, sowie auch seine Eltern und seine Schwester Alexandra, den Opa Hubert im Pfalzen, den Armin und den Josef Huber-Winkelbeck in Kienz, die Familie Nagler-Campidell in Fahren, die Geschwister Niederbacher und die Geschwister Mesner in Findl, alle, die ihn kennen, und auch unser Radio 2000-Team.

Jetzt gehen Grüße an die Feuerwehrbewerbsgruppe Steinhaus nämlich und noch nachträglich herzlichen Glückwunsch zum Weltmeistertitel in der Klasse B bei der Feuerwehrolympiade in Eisenstadt. Eine großartige Leistung, auf die ihr wirklich stolz sein sollt oder könnt, das steht hier geschrieben, und das alles sendet der Hauptbewerter Alois aus Osttirol.

Ingemar aus Xiers grüßt seinen Vater, den Kaugruber Siegfried, die Steinecker Tante, den Christoph Hofer, die Tante Anna und die Sennerin Siglinde. Und die Anna aus Xiers grüßt ihre Geschwister mit Kinder, die Maria, die Frieda, die Gisella, die Erika, den Siegfried, den Michel, die Hilda und die Liesel, die Tochter Michaela mit Kinder, besonders den Johannes, die Rosa in Laien, den Ingemar, Dr. Jakob Kofler und Frau Veronika, die Sennerin Siglinde, die Jägerinnen und Jäger vom Kapocher Berg und auch unser Team und allen, die Namenstag oder Geburtstag feiern, ebenfalls die besten Glückwünsche.

Der Florian aus Aufkirchen grüßt seine Arbeitskollegen, die Dora, den Manuel, die Lissi, seine Cousine Margaret, die Rosina mit Kinder, die Dora in Toblach, Emanuel Eichholzer, die Mesner Maria, die Erna und die Gitti, die Maria in Wahlen, den Jahrgang 1975, und wir bedanken uns auch ganz herzlich für die Grüße zu uns hier ins Studio.

Ein Lied, das schon einige Jahre auf dem Buckel hat, damals noch mit dabei beim Grand Prix der Volksmusik, Pfarrer Franz Brey. Der Roman aus Bratz, der wünscht, der grüßt die Wirdelan und die Gerdelan in Bratz, die Montana Hertha, die Blasur Paula, das Küchenteam Forst Mals, alle treuen Hörer und seine treuen Mitarbeiter. Beste Grüße auch an unser Team und wir bedanken uns da ganz, ganz herzlich. Auch die Hörer, die werden ganz herzlich gegrüßt.

Die Gertraud aus dem Arntal grüßt die Maria im Bürgerheim in Brixen, die Theresia und die Angelika in Milan, die Rosa in St. Peter und alle, die sie kennen. Beste Grüße auch ins Radio 2000 Studio, da bedanken wir uns ganz, ganz herzlich. Und der Ulrich aus Mölten hat ebenfalls angerufen, er grüßt die Schuhplattler-Kollegen in Mölten, sowie auch die Dresel hat auch angerufen oder besser gesagt geschrieben. Sie grüßt den Wastl in Bozen und auch unser Radio 2000 Team.

Musik aus dem Passaiertal und Psaira Bauer. Wir kommen zur Waltraud aus Brixen. Sie wünscht ihrem Freund Franz in Findl einen schönen Abend und eine erholsame Nacht. Schöne Grüße gehen auch an die Marlis und den Herbert, an die Marianne, die Helga, die Sophie, die Elisabeth und den Erich in Brixen, sowie auch an unser Radio 2000 Team.

Der Original Almrausch klang und jetzt gibt's Musik von den Kastelroter Spatzen. Da habe ich gleich mehrere Grüße. Einmal der Hans-Jörg und die Martha von der Bergalm im Doblach grüßen alle hier im Radio 2000 Studio. Die Hildegard und den Robert in Aufkirchen, die Rosa, den Klaus und den Stefan in Kandellen und sie wünschen auch allen eine gute Nacht. Dann die Annemarie aus Niederdorf schickt ganz liebe Grüße an die Schwester Margit, an den Opa Peppe in Niederdorf, an Winkler Karl in Innichen und ganz liebe Grüße gehen auch an alle in der geschützten Bergstadt in Doblach. Und aus Deutschland kommen Grüße vom Roland und der Elsa. Sie schicken herzliche Grüße nach Kastelruth, an die Helga sowie auch an Familie Richard Phil. Sie freuen sich bereits jetzt auf ein Wiedersehen im Oktober, unter anderem zum 40. Spatzenfest. Allerbeste Grüße auch ins Radio 2000 Studio. Herzlichen Dank dafür. Und hier sind sie jetzt, die Spatzen und Heimatliebe.

Tolles Lied, die Kasselroter Spatzen. Und die Sandra aus Schloderns grüßt die Salut Annemarie und den Bachmann Fabian in Schloderns, sowie auch den Schlorenta Hans und die Renate und beste Grüße gehen zu uns hier ins Studio. Und der Klaus aus Barbian, der grüßt die Mama im Altersheim in Kasselroth, den Günther in Rodeneck, die Romy, die Annelies, den Paul, den Reinhard, den Armin, die Resi, die Martha, den Buschstrauß Sepp, die Marianne, den Benno, die Marie, die Julia, die Sonja, die Alexandra, den Leo, die Lara, die Milena, den Simbel und nochmal einen Sepp und auch unser Radar 2000 Team und wünscht allen einen schönen Abend. Jetzt gibt's Musik aus Meransen. Hier sind nochmal die Alpenfriedenburm.

Ein Lied, das man kennt, die Rose von Südtirol und Otti Fischneller und die Männer in der Alpenfriedenburm. Der lieben Imma aus Kurtatsch gehen jetzt ganz liebe Grüße, und zwar vom Günther Meier, und er wünscht alles Gute. Dann die Tochter Johanna wünscht der Mama Andergassen, Lanzinger Anna in Sechsten, eine gute Nacht. Jetzt gibt's Musik aus dem Arndal, oder besser gesagt aus dem Mühlwalder Tal. Hier sind die Buster.

Gestern feierte Frau Elli Astner in Pfalzen ihren Geburtstag. Dazu die besten Glück- und Segenswünsche, besonders Gesundheit. Das wünscht von Herzen Patin Monika und Richard. Viel Freude mit all deinen Lieben. Erinnere dich manchmal zurück an die schöne Zeit in Bredau. Ganz liebe Grüße auch an unser Radar 2000-Team. Da bedanken wir uns auch ganz, ganz herzlich. Hier ist Joe Auserhofer und Bergfeuer und brennende Herzen.

Die Maria aus Mauls grüßt das Radio 2000-Team und da bedanke ich mich auch ganz herzlich für die persönlichen Grüße, außerdem auch alle, die sie kennt. Und können Sie sich noch erinnern an die Goldeck-Burschen? Da hat damals Karl Mitterhofer mitgespielt, der feiert heute seinen Geburtstag. Dazu gratuliert sein Cousin Franz ganz herzlich und natürlich gibt es jetzt Musik von den Goldeck-Burschen.

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1: Ja, einige Zeit her, das Musik eben von den Goldeck-Burschen. Die Monika aus Pfitsch, die schickt ganz liebe Grüße an die Walli im Pfitsch, an die Ruth, an den Franz und den Nadia in Eck, an den Jakob im Pfalzen, an die Walli nach Pfitsch. Grüße auch an die Ruth in Eck, an die Anna, die Dora, die Margit, die Monika, den Peter, die Clara, den Robert im Pfitsch, die Anneliese in Dulfer, die Anneliese in Sterzing und auch an unser Radio 2000-Team gehen herzliche Grüße, sowie auch an alle Zuhörer. Jetzt gibt's Musik vom Schlernwind und zwar die Madonna von Weißenstein.

Ja, wir bleiben musikalisch auch im Schlernengebiet von Schlernwind jetzt zu Alexander Rier und das für die Paula aus dem Finchgau. Sie grüßt damit alle lieben Freunde, das Radio 2000 Team, die Ottilia in Plaven, die Hermine im Sonnenberg, ganz besonders die Maria in Lichtenberg mit Familie, den Klaus und den Roman in Bratz und Agums und auch alle Zuhörer, die werden ganz, ganz herzlich gegrüßt.

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2: Ja, Sie haben es gehört, also 3 Tage Sommerfest oder großes Sommerfest in Mareit, mit dabei die Draufgänger, die Grubertal, also ganz, ganz tolles Programm. Und ich darf jetzt 2 Eintrittskarten verschenken oder verlosen und habe sie da recht einfach gemacht, denn ich habe ein Stück vorbereitet und ich möchte einfach wissen, wie dieses Stück heißt. Hören Sie jetzt genau hin.

Also ziemlich einfach. Wie heißt dieses Stück? Wenn Sie es wissen, jetzt anrufen. 0474 060606, unsere Rufnummer. Und es gibt 2 Eintrittskarten für das große Sommerfest in Mareit in der Sterzinger Gegend. Also einfach ein tolles Fest genießen. Und bevor jetzt jemand hier ins Studio kommt, da darf ich jetzt Grüße verschicken, zwar für die Gitte aus St. Pauls. Sie grüßt alle, die sie kennt, mit Musik der Nockis.

Ja, anscheinend haben wir heute Probleme mit unserem Telefon, denn es klingelt einfach nicht bei mir. Alle probieren und überall ist besetzt. Ich habe es selbst auch probiert, aber es klingelt nicht. Also werden wir schauen, ob wir es heute noch hinkriegen. Und ansonsten werde ich diese Tickets sicher auch morgen im Laufe des Vormittags verlosen. Wir machen weiter mit Grüßen und zwar von der Ruth aus Eck. Sie grüßt den Mann Franz, die Tochter Nadia, die Patin Anneliese in Sterzing, die Patin Hannelore in Wiesen, die Cousine Alexandra in Fleins, die Mama Dora, die Tante Margit, die Walli, die Anna, die Monika und den Peter, die Clara und den Robert im Fitsch, die Nachbarinnen Rosa und Clara, den Hans in Gereuth, die Zuhörer, unser Studioteam, speziell auch die Tanja, und da bedanke ich mich auch für die persönlichen Grüße und auch alle Zuhörer von Radio 2000, die werden ganz herzlich gegrüßt. Ja, und vielleicht haben Sie es gehört, am Samstag das Interview mit Rudi Egarder vom Sechstner Trio, und der hat gesagt, dieses Lied, das gefällt ihm persönlich am besten. Hier ist er mit Südtirol, du Garten Gottes.

Es läutet bei uns, ja, es ist immer schwierig, sowas hinzukriegen, damit es auch funktioniert. Vielleicht ist wirklich ein technisches Problem. Ich hoffe natürlich, dass wir es hinkriegen. Heute vielleicht kann möglich sein, dass es nicht mehr klappt, aber wer weiß. Also wir sind auf jeden Fall dran und schauen wir mal, was heute noch passiert. Jetzt kommen wir wieder zu Grüßen und mal schauen, ob ich die auch finde hier. Bin ich ein bisschen, habe Telefon bekommen und ja, ein bisschen, ja, nicht mehr ganz am Laufenden hier im Studio, aber so langsam geht es wieder weiter. Also, wir kommen jetzt nämlich zu den Violets und da suchen wir jetzt die Grüße auch dazu, denn die Violets, die werden gewünscht dreimal und zwar einmal die Regina, die hat uns angeschrieben und gratuliert heute Abend. Allen Namen ist Thomas und Leo zum Namenstag und auch allen, die heute Geburtstag feiern. Herzliche Grüße nach Missian an die Violets, liebe Grüße an unser Team und allen einen schönen musikalischen Abend. Dann der Bernhard, der grüßt alle Volksmusikfreunde, die Familie eben ein Missian und auch unser Team und wünscht ebenfalls eine gute Woche. Und Grüße kommen auch aus dem Elsass, nämlich von Sonja, Sean, Martin und Celine. Sie grüßen ebenfalls die Violets, alle Zuhörer von Radio 2000, unser Team. Und wie gesagt, Grüße aus dem Elsass, die schicken wir sehr, sehr gerne zurück.

Der Südtirol und Spatzenfreund Uwe schickt Grüße nach Kastelroth, dann Norbert und Isabella, Alexander und Andreas Rier, an die Sabrina Sanon, dann auch nachträglich zum Geburtstag gratuliert er ihr. Weitere Grüße gehen an die Bianca in Laien, an seine Spatzenfreunde Alfred und Angelika, an Therese, Christel, Claudia, Siglinde, Sandra und natürlich auch an seine liebe Frau Margitta, auch an die Mitglieder der Facebook-Gruppe Kastelrother Spatzenfreunde Jung und Alt. Beste Grüße zu uns hier ins Studio und da bedanke ich mich ganz herzlich auch für die persönlichen Grüße.

Vom Stern aus Südtirol jetzt zu den Rieser Fernern für die Manuela aus Brunnig. Sie grüßt alle Radio 2000 Hörer und auch unser Team, besonders die Tanja. Und da bedanke ich mich auch ganz herzlich für die persönlichen Grüße. Weitere Grüße gehen auch an die Rieser Ferner und deren Fans. Und hier sind sie jetzt, die Rieser Ferner.

0: Die nächsten Grüße von der Familie Frener haben wir per Audiodatei bekommen. Also hören Sie mal hin.
1: Die Familie Frener aus Flanders wünscht den Lukas in Flanders alles Gute zum Geburtstag, den er am 31. Juli gefeiert hat. Wir wünschen ihm alles Gute, viel Glück und Gottes Segen und Gesundheit. Und danken ihm für alles Gute, was er für uns getan hat. Und wir wünschen ein Stückchen von Slavko Ausenik zum Geburtstag alles Gute. Danke.
0: Und das machen wir natürlich selbstverständlich. Hier ist Slavko Ausenik.

Also aus Laukhausen, Nick, und an dieser Stelle auch allen, die Geburtstag haben, heute alles, alles Gute. Und wir kommen jetzt zu den Pfalzner Jägern, denn die sind noch fleißig bei der Arbeit. Und an dieser Stelle ein Weidmannsheil an Harald und Arnold, auch hier vom Radio 2000 Studio.

0: Ja, tolle Musik, die Südtiroler Spitzbuben. Die Manuela aus Naturns grüßt all ihre Freunde in Stadt und Land und auch unser Radio 2000 Team, besonders ihre Nachbarin, die Olga. Ihr wünscht sie nachträglich auch alles Gute zum Geburtstag.
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Die Südtiroler Spatzenfreundin Angelika grüßt ganz herzlich die Isabella, den Norbert und den Alexander Rier. Dann gehen liebe Grüße auch an Maria und Adolf vom Schiedhof sowie an die Margitta und den Uwe Freitag. Für Margitta weiterhin gute Besserung und liebe Grüße natürlich an ihren Schatz, den Alfred, und für morgen alles Gute.

Sommernächte in den Dolomiten und wir kommen zum Günther aus Rodeneck. Der grüßt den Bruder Walter, die Astrid und die Erika in Sterzing, den Simon, den Ewald, die Marianne, den Klaus in Barbian, die Martha, die Romy und die Annelies in Rodeneck, die Angelika in Milland, die Maria in Brixen, die Helene im Altersheim in Kastelruth, den Paul in Gossensaß, die Lore in Fahren, Irene und Guido, sowie auch unser Radio 2000-Team und auch ich darf mich ganz herzlich bedanken für die Grüße. Lieber Günther, die schicke ich sehr, sehr gerne zurück.

Der Armin aus Montal hat uns angerufen. Er grüßt alle, die beim Aufräumen vom Montaler Sommerfest helfen und geholfen haben. Jetzt mit Musik aus Mühlwand. Zwei liebe Freunde, nämlich der Andi und der Lukas. Hier sind die Wortsgrüber und das Rierschile.

tolle Musik aus dem Mühlwalder Tal. Der Peter aus Truden, der grüßt seine Frau Doris, die Tochter Nadine, die Monika in Steinhaus und Elisabeth in Kordatsch sowie auch die Evi in Truden. Und die Erika aus Eppern grüßt die Marlene und die Gitte in St. Pauls, die Zill in Verschneit oder Verneit, so steht es hier geschrieben, die Maria und den Walter in Vierschach sowie auch unser Radio 2000 Team. Da bedanken wir uns ganz, ganz herzlich.

Der Paul aus Gossensass wünscht der Gertraud und der Rose in Latzfonds sowie dem Johann aus Jaufental viel Freude mit der Wunschsendung bei Radio 2000 und auch einen schönen Abend jetzt mit Musik von Slaukhausenick.

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Die Gerda aus Ehrenburg und geschickt ganz liebe Grüße an die Fini und den Natz nach Föhrern, an die Rosmarie und den Franz nach Mölden sowie an den Michael und die Annemarie nach Gossensass. Beste Grüße gehen auch zu uns hier ins Radio 2000 Studio.

Die Christel aus Meerstetten grüßt einen bekannten Kastelrutter, den jeder kennt, nämlich den Sepp Platzer. Und liebe Grüße gehen auch an ihren Mann Erich und noch nachträglich alles Gute zum 72. Geburtstag. Sie freut sich schon aufs Spatzenfest. Viele Grüße auch an unser Team und ich bedanke mich auch herzlich für die ganz persönlichen Grüße.

Kurz vor 22 Uhr, wir kommen zu den letzten Grüßen für heute und die kommen vom Richard aus Brixen. Er grüßt alle, die er kennt und ganz besonders auch unser Team hier von Radio 2000.

Ja, so schnell vergeht die Zeit, schon nach 22 Uhr. An dieser Stelle darf ich mich für heute verabschieden. Ich wünsche allen noch einen schönen Abend und eine gute Nacht. Machen Sie es gut und bis bald. Ihr Werner.

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